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6: Viele Wolken hängen noch über uns. In Eimsbüttel sind es 14 Grad, in Barbeck 14 Grad. Heute wird es erst langsam heller, dann mischen sich mehr Sonne und Wolken rein. Am Nachmittag wirkt der Tag kurz richtig freundlich, ehe später wieder dichtere Wolken und etwas Regen auftauchen. In der Nacht gehen die Werte auf ungefähr 14 Grad zurück. Morgen bleibt es wechselhaft mit einzelnen Schauern und bis zu 20 Grad.
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7: Ich bin Diana Kramer. Russland und die Ukraine wollen offenbar gegenseitige Angriffe auf Energieanlagen stoppen. Das hat zumindest US-Präsident Donald Trump auf seiner Plattform Truth Social angekündigt. Aus Moskau und Kiew gibt es dafür bislang keine Bestätigung.
8: Trump steht hier zu Hause wegen astronomischer Benzin- und Dieselpreise schwer unter Druck. Dass in erster Linie sein Iran-Krieg und die beeinträchtigte Schifffahrt durch die Straße von Hormuz daran schuld sind, versucht Trump außen vor zu lassen. Er schießt sich auf Kiew und Moskau ein. Der Beschuss der dortigen Energieanlagen sei für die Ölknappheit verantwortlich. Am Wochenende hatte Trump den ukrainischen Präsidenten Zelensky gedrängt, die Angriffe auf russische Energieanlagen zu stoppen. Tina Eck, USA.
7: Die hohen Spritpreise sorgen hierzulande weiter für Debatten. Auch CSU-Chef Markus Söder fordert inzwischen neue Entlastungsmaßnahmen. Die Bundesregierung müsse sich dringend zusammensetzen und darüber reden, wie man die extrem hohen Benzin- und Dieselpreise senken und erträglich machen könne, sagte Söder. Auf welchem Weg und wie stark die Preise gesenkt werden sollten, ließ er aber offen. Mecklenburg-Vorpommerns Ministerpräsidentin Manuela Schwesig forderte die Einführung eines Spritpreisdeckels. Bundesinnenminister Alexander Dobrindt will den Schutz der Bevölkerung im Ernstfall neu organisieren. Statt neuer Bunker sollen vor allem Tiefgaragen und Tunnel als Schutzräume dienen.
9: Egal, wo man gerade unterwegs ist, braucht man bei Katastrophenalarm vielleicht einen Schutzraum. Innenminister Dobrindt plädiert dafür eine digitale Info, die jedem zum Beispiel in der Nina-Warn-App anzeigt, welche Tunnel, welche Tiefgarage, welche Bahnstation oder ähnliches in der Nähe sind. Nicht sinnvoll findet der Innenminister den Bau neuer Bunker. Das sei ein veraltetes Konzept aus dem Kalten Krieg, das viel Geld koste, aber wenig Schutz bringe. Die Kommunen kritisieren, dass noch viele Fragen ungeklärt seien, etwa wer koordiniert bei Naturkatastrophen oder hybriden Angriffen die Evakuierungen. Onni Torau, Berlin.
7: Die Britpop-Band Oasis tritt erstmals seit 2009 wieder in Deutschland auf. Die Band um die Brüder Liam und Noel Gallagher kündigte in sozialen Medien für Juli 2027 zwei Konzerte in der Münchner Allianz Arena an. Bis diesen Donnerstag um 17 Uhr können sich Oasis-Fans online für Tickets registrieren.
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1: Viele Wolken über uns. In Horn sind es 14 Grad, im Schanzenviertel 15. Heute bleibt es erst einmal grau. Tagsüber mischt sich später auch mal etwas Sonne rein, bevor am Abend wieder ein paar Schauer mitlaufen. In der Nacht gehen die Werte auf ungefähr 12 Grad zurück. Morgen wird es wechselhaft, mit etwas Sonne, Wolken und einzelnen Schauern. Dazu bis zu 20 Grad.
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2: Ich bin Diana Kramer. Immer höhere Preise für fossile Energieträger führen zu immer weniger Kaufkraft bei den Menschen. Bei einem Anstieg der Öl- und Gaspreise um jeweils 10% könnte die Gesamtinflation in Deutschland um bis zu 0,22 Prozentpunkte zunehmen. Das zeigt eine Studie der Brüsseler Denkfabrik New Economics Foundation.
3: Die Forscher kommen zu dem Schluss, dass Preisanstiege für Öl und Gas in fast allen europäischen Ländern das größte Inflationsrisiko darstellen. Dafür nennen sie historische Beispiele, aber auch aktuellere, wie den Einmarsch Russlands in die Ukraine oder den Iran-Krieg. Die Experten sehen nur eine Lösung: erneuerbare Energien. Der Ausbau heimischer Wind- und Solarenergie sei entscheidend, um die Inflation zu begrenzen, sagen sie. Ursula Winkler, Nachrichtenredaktion.
2: Der ukrainische Präsident Zelensky hat die Ankündigung von US-Präsident Trump über eine Feuerpause zwischen der Ukraine und Russland bei Angriffen auf Energieanlagen relativiert. Es handle sich um einen Vorschlag, sagte er. Die Ukraine sei aber bereit, diese Deeskalation zu unterstützen, wenn Russland seine Angriffe auf kritische Infrastruktur einstellen würde. Viele Menschen haben sie auf dem Handy, Apps der Lebensmittelhändler für zusätzliche Rabatte. Der Bundesverband der Verbraucherzentralen sieht darin aber eine Diskriminierung und hat deshalb gegen den Discounter Lidl und dessen Lidl Plus App geklagt. Heute verhandelt das Brandenburgische Oberlandesgericht den Fall.
4: Ältere Menschen und andere, die kein Smartphone haben, die können solche Apps gar nicht nutzen, klagen Verbraucherschützer. Sie sind deshalb auch schon gegen andere Discounter vor Gericht gezogen. Ob im Verfahren heute eine Entscheidung fällt, ist unklar. Auf jeden Fall sind die allermeisten von uns auf Schnäppchenjagd per App, sparen damit aber laut Experten wenig. Doch die Händler, die sammeln jedes Mal viele Daten über uns. Claudia Wächter, Nachrichtenredaktion.
2: Zugang zum Bahnsteig nur mit Fahrkarte? Bundesverkehrsminister Steffen Bilger kann sich das zumindest an großen Bahnhöfen in Deutschland vorstellen. Das sagte Bilger den Funke-Zeitungen, auch mit Blick auf mehr Sicherheit. In Frankreich und Großbritannien ist das schon verbreitet. Dort kommen Reisende an vielen Bahnhöfen nur nach elektronischer Ticketprüfung durch Zugangsschleusen und elektronische Schranken zu den Bahnsteigen.
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5: Hey, Verkehrs-KI, was ist los auf den Straßen?
6: Keine Meldungen. Gute Fahrt, Leute. 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
2: Viele Wolken hängen über uns. Es sind 16 Grad in Ostdorf, 14 in Alsterdorf. Heute bleibt es erstmal grau, später lockert es zwischendurch etwas auf und dann packt die Sonne doch noch ordentlich mit an. Dazu wird es im Tagesverlauf richtig warm. In der Nacht sinken die Werte auf ungefähr 13 Grad. Morgen gibt's öfter mal Wolken, später auch wieder ein paar Schauer und es werden bis zu 19 Grad.
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3: Ich bin Diana Kramer. Egal ob vor oder nach 12 Uhr, die Spritpreise sind für Autofahrer in Deutschland eine echte Herausforderung. Nachdem es auch zum Wochenstart weiter nach oben ging, werden Forderungen nach einem Eingreifen der Bundesregierung lauter.
4: Der Tankstelleninteressenverband warnt schon vor Spritpreisen um 3 Euro pro Liter, wie es sie an Autobahnen teilweise schon gäbe. Der ADAC und auch der Tankstellenverband weisen aber auch darauf hin, dass die Weltlage allein die Preissprünge an der Tankstelle im Moment nicht vollständig erkläre. Da werde auch abkassiert. In jedem Fall werden die Spritpreise gerade zum Politikum. Mecklenburg-Vorpommerns Ministerpräsidentin Emanuela Schwesig rät zu einem Spritpreisdeckel. Und auch Bayerns Ministerpräsident Söder fordert neue staatliche Entlastungsmaßnahmen. Ronny Tochau, Nachrichtenredaktion.
3: Nach der Ankündigung von US-Präsident Donald Trump über eine Feuerpause zwischen der Ukraine und Russland bei Angriffen auf Energieanlagen hat der ukrainische Präsident Zelensky betont, es handle sich lediglich um einen Vorschlag. Die Ukraine sei aber bereit, diese Deeskalation zu unterstützen, wenn auch Russland seine Angriffe auf kritische Infrastruktur einstelle. Bislang sei allerdings kein echter Willen Moskaus zu erkennen, den Krieg zu beenden, so Zelensky. Die EU will sich im Ringen um die Arktis stärker engagieren. Darauf haben sich Kanzler Friedrich Merz und Vertreter 11 weiterer Länder bei einem Gipfel in Finnland verständigt. Laut Merz sei der Hohe Norden inzwischen der kritischste Bereich für Europas Sicherheit.
5: Ich kann nur an uns alle appellieren, diese Gefährdung ernst zu nehmen, in Europa zusammenzuhalten. Wir sind Teil des Nordens. Wir sind Anrainer am Atlantik. Wir sind Anrainer der Ostsee und damit sind wir Teil dieses strategisch gefährdeten Teils Europas. Ich nehme es ausgesprochen ernst, was wir hier zurzeit erleben.
3: Bundeskanzler Friedrich Merz. Damit zum Sport. Fußball-Zweitligist Hannover 96 hat sich von seinem Trainer Christian Titz getrennt. Das gab der Verein 3 Tage nach der Niederlage beim 1. FC Nürnberg bekannt. Hannover steht nach 5 Spielen mit 4 Punkten auf Tabellenplatz 15. Die Niedersachsen wollen zeitnah einen Nachfolger präsentieren. Als Top-Favorit gilt Sandro Wagner.
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6: Hey, Verkehrs-KI. Was ist los auf den Straßen?
7: Keine Meldungen. Gute Fahrt, Leute.

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1: Viele Wolken unterwegs. In der Hafen City sind es 15 Grad, in Ohlsdorf 15. Heute bleibt es erstmal grau, tagsüber aber trocken und im Verlauf wird es deutlich milder. Am Nachmittag mischen sich auch mal ein paar auflockernde Phasen rein. In der Nacht gehen die Werte auf ungefähr 12 Grad zurück. Morgen wird es wechselhaft mit etwas Sonne, aber auch einzelnen Schauern. Bis zu 20 Grad.
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2: Ich bin Diana Kramer. Russland und die Ukraine wollen offenbar gegenseitige Angriffe auf Energieanlagen stoppen. Das hat zumindest US-Präsident Donald Trump auf seiner Plattform Truth Social angekündigt. Aus Moskau und Kiew gibt es dafür bislang allerdings keine Bestätigung.
3: Trump steht hier zu Hause wegen astronomischer Benzin- und Dieselpreise schwer unter Druck. Dass in erster Linie sein Iran-Krieg und die beeinträchtigte Schifffahrt durch die Straße von Hormuz daran schuld sind, versucht Trump außen vor zu lassen. Er schießt sich auf Kiew und Moskau ein. Der Beschuss der dortigen Energieanlagen sei für die Ölknappheit verantwortlich. Am Wochenende hatte Trump den ukrainischen Präsidenten Zelensky gedrängt, die Angriffe auf russische Energieanlagen zu stoppen. Tina Eck, USA.
2: Die hohen Spritpreise sorgen auch hierzulande weiter für Debatten. Auch CSU-Chef Markus Söder fordert neue Entlastungsmaßnahmen. Die Bundesregierung müsse sich dringend zusammensetzen und darüber reden, wie man die extrem hohen Benzin- und Dieselpreise senken und erträglich machen könne, sagte Söder. Auf welchem Weg und wie stark die Preise gesenkt werden sollten, ließ er aber offen. Mecklenburg-Vorpommerns Ministerpräsidentin Manuela Schwesig forderte die Einführung eines Spritpreisdeckels. Viele Menschen haben sie auf dem Handy Apps der Lebensmittelhändler für zusätzliche Rabatte. Der Bundesverband der Verbraucherzentralen sieht darin allerdings eine Diskriminierung und hat deshalb gegen den Discounter Lidl geklagt. Heute verhandelt das Brandenburgische Oberlandesgericht in dem Fall.
4: Ältere Menschen und andere, die kein Smartphone haben, die können solche Apps gar nicht nutzen, klagen Verbraucherschützer. Sie sind deshalb auch schon gegen andere Discounter vor Gericht gezogen. Ob im Verfahren heute eine Entscheidung fällt, ist unklar. Auf jeden Fall sind die allermeisten von uns auf Schnäppchenjagd per App, sparen damit aber laut Experten wenig. Doch die Händler, die sammeln jedes Mal viele Daten über uns. Claudia Wächter, Nachrichtenredaktion.
2: In Hannover dreht sich in den kommenden Tagen alles um Lastwagen, Transporter und Lösungen für Logistiker. Am Vormittag öffnet die Nutzfahrzeugmesse IAA Transportation. Im Mittelpunkt der Messe stehen alternative Antriebe wie elektrische und wasserstoffbetriebene Lastwagen, aber auch digitale Technologien und autonomes Fahren.
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6: Hey, Verkehrs-KI, was ist los auf den Straßen?
7: Keine Meldungen. Gute Fahrt, Leute.

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3: Das wird ein herrlicher Sommertag heute mit bis zu 4 Stunden Sonne und 25 Grad. Ab dem Abend ziehen dann wieder mehr Wolken auf. Da könnte es auch ein Gewitter geben. Aktuell sind es bei euch in Wandsbek schon 14 Grad, 15 in Blankenese. Und kommende Nacht kühlt es sich dann wieder ein bisschen ab. Morgen werden es nochmal teils sonnige 18 Grad. Jetzt ist 6.
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4: Mit Marc Elvers. Guten Morgen. Nach dem tödlichen U-Bahn-Unfall am U-Bahnhof Trabrennbahn, bei dem gestern ein Mann gestorben ist, hat die Polizei jetzt weitere Beteiligte gefunden. Unter anderem auch den Mann, der nach bisherigen Ermittlungen zuerst vor die U-Bahn gesprungen ist und sich in letzter Sekunde auf die andere Gleisseite retten konnte. Ein anderer Mann war bei dem Versuch, ihn zu retten, zwischen U-Bahn und Bahnsteig geraten und gestorben. Über Hamburg könnten auch heute wieder mehrere Polizeihubschrauber zu sehen sein. Dabei handelt es sich um Übungsflüge des Ausbildungslehrgangs für Berufshubschrauberpiloten der Bundespolizei und der Länderpolizei. Die Piloten trainieren dabei Formationsflüge, taktische Einsätze und schwierige Manöver als Teil ihrer letzten Ausbildungsphase. Gut anderthalb Monate vor den Zwischenwahlen in den USA hat Präsident Trump in seinem Kampf gegen die Briefwahl vor dem obersten Gericht eine Niederlage kassiert. Er wollte, dass die US-Post Briefwahlunterlagen nur noch an Wähler verschickt, die auf zuvor von den Bundesstaaten erstellten Listen stehen. Kritiker werfen ihm vor, so die Chancen der Demokraten schmälern zu wollen, deren Wähler sich traditionell häufiger für die Briefwahl entscheiden.
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3: Noch sind die Straßen soweit frei. Kommt gut durch.
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3: Moin, und das geht raus an alle, die heute Morgen noch genauso Matsche im Kopf sind wie ich, weil müde. Es geht auch nichts über den Geruch allein schon von Kaffee, ne? Und die passende Musik dazu. 6 Minuten wegträumen gleich mit den Eagles, dazu am Kaffeenippen. Perfekt an so einem Dienstag. Wir haben ja auch noch die Patcher Boys mit ihrem vollen Sound und Laura Branigan jetzt mit ihren Synthies. Schönen Dienstag!

Wow, der hat Power. Die Patcher Boys hier mit Go West, 80er, 90er. Oh, die Antenne Hamburg, moin, so früh, so bummelig, viertel nach sechs an eurem Dienstag. Habt ihr euch da auch schon dran gewöhnt, dass es jetzt so langsam dämmert? Viele wünschen sich ja jetzt schon den Sommer zurück, ne? Aber nicht Sting, der heißt den September herzlich willkommen. Ja, das heißt übersetzt Willkommen September und ist ein Ausschnitt aus seinem Song September, den er zusammen mit dem Italiener Zucchero singt. Haben sie damals während der Pandemie zusammen aufgenommen. Die beiden kennen sich nämlich schon seit 30 Jahren. Sting hat den Song jetzt passend zur Jahreszeit gerade wieder auf seinem Instagram-Kanal gepostet. September. Hier kommt er, der Sting mit seinem Englishman in New York für euren Dienstag. 80er, 90er, Uli Antenne Hamburg.

0: Perfekter 90er-Sound für euren Dienstag hier in Form von John Cicada, Just Another Day. Das sind auch wir, 80er, 90er, Uli Antenne Hamburg. Moin, wir sind neu auf der 95.0 und jetzt gibt's die Reise in die 80er. Machen wir immer um halb unser 80er-Mixtape, perfekt zusammengemischt mit echten Perlen drauf. Peter Maffay zum Beispiel gleich, Nessaya. Das ist Abwechslung. Prince haben wir noch, When Doves Cry. Und bei dem ist Richie Sambora unser Retter. Ohne ihn hätte es Living on a Prayer gar nicht gegeben. John Bon Jovi fand den nämlich schrecklich. Erst als Sambora ihn dann überredet hat, den Sound nochmal zu überarbeiten, ist er auf dem Album gelandet, der Song. Und jetzt auf unserem 80er Mixtape gleich nach 6:30 hier auf der Uli Antenne Hamburg.
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17: Guten Morgen. Neue Erkenntnisse nach U-Bahn-Unfall. Panne bei Hamburger Staatsanwaltschaft. Sonne und Wolken bis 25 Grad. Nach dem tödlichen U-Bahn-Unfall gestern Morgen im U-Bahnhof Trabrennbahn hat die Polizei inzwischen weitere Beteiligte gefunden. Clemens Benke.
18: Dabei handelt es sich um einen 38-jährigen Algerier sowie zwei weitere 24- und 35-jährige Männer. Und bei dem Algerier dürfte es sich nach bisherigen Ermittlungen auch um den Mann handeln, der vor die U-Bahn gesprungen ist, sich aber in letzter Minute auf die andere Gleisseite retten konnte. Gegen ihn wird jetzt ein Verfahren eingeleitet wegen des Verdachts des gefährlichen Eingriffs in den Bahnverkehr. Ein ebenfalls zu dieser Gruppe gehörender 36-Jähriger versuchte, den Mann festzuhalten, ist dabei zwischen die U-Bahn und dem Bahnsteig geraten und gestorben. Die Polizei hat wohl auch Hinweise darauf, dass die Männer betrunken waren oder andere Drogen genommen haben.
17: Softwarepanne bei der Hamburger Staatsanwaltschaft. Fast 2 Monate lang sind rund 17.000 Schreiben nicht versendet worden. Grund dafür ist ein Update-Fehler vom 9. Juli, der erst Anfang September bemerkt und behoben wurde. Inzwischen ist alles versandt worden, heißt es von der Staatsanwaltschaft. Innenminister Dobrindt will den Schutz der Bevölkerung im Ernstfall neu organisieren. Statt Bunker will er auf Tunnel und Tiefgaragen setzen, die in Warn-Apps hinterlegt sein könnten. Ronny Thorau.
19: Egal, wo man gerade unterwegs ist, braucht man bei Katastrophenalarm vielleicht einen Schutzraum. Innenminister Dobrindt plädiert dafür eine digitale Info, die jedem zum Beispiel in der Nina-Warn-App anzeigt, welche Tunnel, welche Tiefgarage, welche Bahnstation oder ähnliches in der Nähe sind. Nicht sinnvoll findet der Innenminister den Bau neuer Bunker. Das sei ein veraltetes Konzept aus dem Kalten Krieg, das viel Geld koste, aber wenig Schutz bringe.
17: Die hybriden Angriffe Russlands auf NATO-Staaten nehmen deutlich zu. Vergangenes Jahr waren es mehr als 200, einer davon der Drohnenvorfall am Leipziger Flughafen. Alltägliche Cyberangriffe werden nicht mit eingerechnet. Davon gibt es allein gegen das NATO-Hauptquartier monatlich Tausende. Europa will im Ring um die Vormacht in der Arktis stärker mitmischen. Kanzler Merz und Vertreter 11 weiterer Länder haben sich bei einem Gipfel in Finnland darauf verständigt, das Engagement der EU auszubauen. Merz meint, der Hohe Norden ist inzwischen der kritischste Bereich für Europas Sicherheit. Zoe Tassovani.
20: Die größte Bedrohung sehen die Gipfelteilnehmer in Russland. Deshalb wollen sie den Norden besser überwachen, mehr Informationen austauschen und wichtige Anlagen an Land und auf See schützen. Gleichzeitig geht es ums Geschäft. Durch das schmelzende Eis entstehen neue Schifffahrtsrouten. Außerdem lagern in der Region wichtige Rohstoffe. Und Europa will dort auch praktisch beweglicher werden. Finnland wirbt für mehr Eisbrecher. Kanzler Merz unterstützt das und sagt, die braucht nicht nur der Norden, sondern ganz Europa.
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0: Oh ja, das wild gemixt mit einer echten Perle drauf. Peter Maffay gleich, Nessaya. Prince haben wir mit seinem Sound When Doves Cry. Und das hier sind Bon Jovi. Living on a Prayer. Schönen Dienstag.

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0: Das ist eine Perle, oder? Auch drauf sowas. Auf unserem 80er Mixtape um halb Peter Maffay, Nessaya, machen wir nächste Stunde wieder.
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0: Das hört sich immer so kurz an, 2 Sekunden. So lange spielt nämlich der Song, dann sagt ihr, welcher es ist und kassiert dafür 50 Euro. Es reicht aber tatsächlich in den meisten Fällen, weil ihr die Songs sowieso alle kennt. Also registrieren, audioantenne.hamburg. Moin Oliver.
2: Moin.
0: Wie geübt bist du im so Rätseln, Anfänge erkennen von Songs?
2: Ja, das werden wir gleich sehen. Wenn es 80er sind, könnte es klappen.
0: Yeah. Okay, pass auf, das ist dein Song.
2: Listen to your heart.
0: Oh, natürlich. Ich liebe diesen Song. Den würde ich auch überall und am ersten Ton erkennen quasi.
2: Ja, das stimmt. Und ich hatte einen kleinen Vorteil. Der lief ja gestern gerade in London auf dem Weg zum Konzert in der Bahn.
0: Bei welchem Konzert warst du?
2: Bei Bon Jovi.
0: Wow! Bon Jovi live gesehen.
2: Bon Jovi live in Wembley. Ein Volltreffer.
0: Ist das der Hammer. Ich brauch gar nicht fragen, wie war es, oder?
2: Du darfst fragen und du kriegst eine Antwort. Sensationell geil.
0: Wie kann es anders sein? Ach Mann, da wäre ich auch gern gewesen. Und jetzt kriegst du auch noch 50 schön. Euro obendrauf.
2: Das freut mich umso mehr.
0: Oldieantenne.hamburg, da registriert ihr euch jetzt, wenn ihr auch mal mitspielen wollt. Und das hier sind Ace of Base an eurem Dienstag. All That She Wants.

0: Guten Morgen, 80er, 90er, Uli Antenne Hamburg hier. Moin an eurem Dienstag. Und was ist es gerade, Auto oder S-Bahn? Wie seid ihr unterwegs? Es ist ja eine Umfrage gestartet worden letztes Jahr im Auftrag der Bundesregierung über den Zustand der Hamburger Bahnhöfe, also S-Bahnhöfe. Die Bestnote gab es für den S-Bahnhof bei euch in Ottensen. 1,29. Am schlechtesten abgeschnitten hat der S-Bahnhof Langenfelde. Ich hoffe, ihr steht da nicht. Nur die Note 3,97. Egal, wie ihr unterwegs seid, ob ihr euch in den Berufsverkehr einreiht oder ob der Bahnhof nicht so schön ist. Wir haben den Soundtrack für euch gleich mit Feierabend-Wochenend-Feeling. Hathaway. What is love? In voller Länge gleich nach 7.
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0: Das ist schon richtig mild heute früh bei euch. 15 Grad in Heimfeld, 14 in Eimsbüttel. 4 Stunden Sonne sind heute drin. Das wird nochmal sommerlich mit bis zu 25 Grad Höchsttemperatur. Regen, ja, vielleicht ein wenig ab dem Abend. Da könnte es auch mal ein Gewitter geben. Heute Nacht dann bei milden 12 Grad und morgen nochmal 19 Grad. Viel Sonne, aber auch ein paar Wolken und Regen. Jetzt ist 7.
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10: Mit Marc Elvers. Guten Morgen. Nach dem tödlichen U-Bahn-Unfall am U-Bahnhof Trabrennbahn, bei dem gestern ein Mann gestorben ist, hat die Polizei jetzt weitere Beteiligte gefunden. Unter anderem auch den Mann, der nach bisherigen Ermittlungen zuerst vor die U-Bahn gesprungen ist und sich in letzter Sekunde auf die andere Gleisseite retten konnte. Ein anderer Mann war bei dem Versuch, ihn zu retten, zwischen U-Bahn und Bahnsteig geraten und gestorben. Über Hamburg könnten auch heute wieder mehrere Polizeihubschrauber zu sehen sein. Dabei handelt es sich um Übungsflüge des Ausbildungslehrgangs für Berufshubschrauberpiloten der Bundespolizei und der Länderpolizei. Die Piloten trainieren dabei Formationsflüge, taktische Einsätze und schwierige Manöver als Teil ihrer letzten Ausbildungsphase. Gut anderthalb Monate vor den Zwischenwahlen in den USA hat Präsident Trump in seinem Kampf gegen die Briefwahl vor dem obersten Gericht eine Niederlage kassiert. Er wollte, dass die US-Post Briefwahlunterlagen nur noch an Wähler verschickt, die auf zuvor von den Bundesstaaten erstellten Listen stehen. Kritiker werfen ihm vor, so die Chancen der Demokraten schmälern zu wollen, deren Wähler sich traditionell häufiger für die Briefwahl entscheiden.
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0: B5 Richtung Bergedorf, da gibt es dichten Verkehr zwischen Lubrücker Landstraße und Rheinweger Redder und Oldesloer Straße zwischen Schnelsen Nord und zum Golfplatz. Da ist auch richtig voll gerade.
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0: Okay, man kann sich entscheiden um diese Zeit, Frühstück oder kein Frühstück, aber Musik muss sein. John Travolta und Olivia Newton-John gleich ein echter Klassiker. U2 mit ihrem edgy Sound bei With or Without You und das ist Hathaway. What is Love mit seinem Eurodance. Da schafft das glatt, den Dienstag sich wie ein Freitag anfühlen zu lassen. Ne? What is love?

0: John Travolta und Olivia Newton-John. Was für ein Kult, ne? Summer Nights hier an eurem Dienstag. 80er, 90er, Uli Antenne Hamburg. Moin. Und habt ihr schon gesehen bei YouTube den ersten Teil auf jeden Fall vom Konzertfilm von Bruce Springsteen? Vollkommen kostenlos. Der Mann ist ja durch ganz Amerika getourt, um für Frieden zu werben und darauf aufmerksam zu machen, was in seinem Land gerade alles falsch läuft. Am 30. Mai war das Abschlusskonzert in Philadelphia. Er hat eine flammende Rede am Anfang gehalten, die einen wirklich mitnimmt.
1: Truth over lies, unity over division and peace over war.
0: Ja, und er ist an den Song War gegangen, in seinen Song. Die Wahrheit steht über Lügen, Einheit über Spaltung und Friede vor Krieg. So muss es sein, der Bruce Springsteen. Born in the USA war natürlich auch mit live dabei. Die ersten 7 Songs könnt ihr sehen und hören bei YouTube. Der Rest des Konzerts soll nach und nach veröffentlicht werden. Die Band hat während der Tour nicht nur gespielt, sondern im ganzen Land ihre Stimme für Verfassung, Bürgerrechte und Demokratie erhoben. Mein Bruce Springsteen, das ist so eine Gänsehaut und der Mann hat so recht. Der Mann, der hier jetzt sein Born in the USA raushaut. Bruce Springsteen, 80er, 90er, Uli Antenne Hamburg.

0: Das ist das Gefühl von Vinyl hier bei uns bei der 80er, 90er Oldie-Antenne Hamburg. Moin an eurem Dienstag. Sam Cooke, Wonderful World, der nimmt wirklich alles an Stress raus, ne? Was so ein Dienstag mal haben kann um diese Uhrzeit. Das hier auch, unser 80er-Mixtape um halb. Drei ganz besondere 80er sind drauf. Ich klapper schon mal damit. Huey Lewis ist drauf. Do You Believe in Love? Den habe ich echt ewig nicht gehört. Das ist eine Perle. Klaus Lage. 1001 Nacht. Und es hat Zoom gemacht. Und der ist eine Hommage an Barry White. Den hat Lisa Stansfield nämlich damals verehrt. Hat sie so im Stil geschrieben, wie Barry White ihn gemacht hätte. Er selber fand es großartig, der Barry, und hat nachher sogar ein Duett mit ihr zusammen gemacht. Von All Around the World. Lisa Stansfield. Alles gleich auf dem 80er Mixtape. Nach halb acht hier auf der Oldie-Antenne Hamburg.
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21: Guten Morgen. Ermittlungen nach U-Bahn-Unfall. Zugangskontrollen am Bahnsteig im Gespräch. Sonne und Wolken bis 25 Grad. Nach dem tödlichen U-Bahn-Unfall gestern Morgen im U-Bahnhof Trabrennbahn hat die Polizei inzwischen weitere Beteiligte gefunden. Clemens Benke.
22: Dabei handelt es sich um einen 38-jährigen Algerier sowie zwei weitere 24- und 35-jährige Männer. Und bei dem Algerier dürfte es sich nach bisherigen Ermittlungen auch um den Mann handeln, der vor die U-Bahn gesprungen ist, sich aber in letzter Minute auf die andere Gleisseite retten konnte. Ein ebenfalls zu dieser Gruppe gehörender 36-Jähriger versuchte, den Mann festzuhalten, ist dabei zwischen die U-Bahn und dem Bahnsteig geraten und gestorben.
21: gibt es am Hamburger Hauptbahnhof bald nur noch mit gültiger Fahrkarte Zugang zum Bahnsteig. Das kann sich Verkehrsminister Bilger an großen deutschen Bahnhöfen vorstellen. Diana Kramer für mehr Sicherheit.
0: In anderen Ländern wie Frankreich oder Großbritannien sind Zugangskontrollen längst üblich. Wie an Flughäfen kommen Reisende dort erst nach elektronischer Ticketprüfung, zum Beispiel durch Zugangsschleusen zum Bahnsteig. Diesen Ansatz kann sich der Bundesverkehrsminister auch für den Fernverkehr in Deutschland vorstellen. Es brauche mehr Schutz für Bahnhöfe, aber auch für die gesamte Verkehrsinfrastruktur und auch die Energieversorgung.
21: Die hybriden Angriffe Russlands auf NATO-Staaten nehmen deutlich zu. Vergangenes Jahr waren es mehr als 200, einer davon der Drohnenvorfall am Leipziger Flughafen. Alltägliche Cyberangriffe werden nicht mit eingerechnet. Davon gibt es allein gegen das NATO-Hauptquartier monatlich Tausende, heißt es. Genauso ein hybrider Angriff könnte gerade in Litauen vereitelt worden sein. NATO-Kampfflugzeuge haben eine Drohne über dem baltischen Land abgeschossen. Thomas Pleskin.
1: Litauen grenzt an die russische Enklave Kaliningrad und an Belarus und fühlt sich seit dem russischen Angriff auf die Ukraine besonders bedroht. Nach Angaben der Regierung liegen dem litauischen Militärgeheimdienst Hinweise vor, dass Russland Angriffe auf die kritische Infrastruktur im Baltikum erwägen könnte. Auch deshalb verstärkt die NATO ihre Präsenz in der Region.
21: Europa will im Ring um die Vormacht in der Arktis stärker mitmischen. Kanzler Merz und Vertreter 11 weiterer Länder haben sich bei einem Gipfel in Finnland darauf verständigt, das Engagement der EU auszubauen. Merz meint, der Hohe Norden ist inzwischen der kritischste Bereich für Europas Sicherheit. Zoe Tassovani.
19: Die größte Bedrohung sehen die Gipfelteilnehmer in Russland. Deshalb wollen sie den Norden besser überwachen, mehr Informationen austauschen und wichtige Anlagen an Land und auf See schützen. Gleichzeitig geht es ums Geschäft. Durch das schmelzende Eis entstehen neue Schifffahrtsrouten, außerdem lagern in der Region wichtige Rohstoffe. Und Europa will dort auch praktisch beweglicher werden. Finnland wirbt für mehr Eisbrecher. Kanzler Merz unterstützt das und sagt, die braucht nicht nur der Norden, sondern ganz Europa.
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0: and the News, den habe ich ewig nicht gehört. Do you believe in love? Das war der letzte von unserem 80er Mixtape um halb. Machen wir jede Stunde.
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0: Wenn der Song aufhört, singt ihr weiter und kassiert die 50 Euro. So einfach erklärt, so viel Spaß bringt es auch. Oldieantenne.hamburg, da registriert ihr euch jetzt. Das hast du schon gemacht, Christian. Moin.
2: Hallo Vanessa, grüße dich.
0: Bist du so ein Sänger?
2: Ich sing gerne mit, sag ich mal so. Insofern, ich mag es ganz gerne. Hab vielleicht nicht die beste Stimme, aber zumindest habe ich es ganz gerne.
0: Die beste Stimme muss man auch gar nicht haben, aber du hast eine sehr angenehme Stimme, muss ich dir mal sagen.
2: Kann ich dir nur zurückgeben. Dankeschön. Oh.
0: Bevor wir hier lange in Komplimenten verfallen, wobei das auch sehr schön ist. Ne?
2: Ja, absolut.
0: Dann würde ich sagen, dann stellst du jetzt auch mal dein Gesangstalent unter Beweis.
2: Oh, ich versuche es.
0: Hier kommt dein Song.
2: Dancing with tears in my eyes.
0: Aber sowas von.
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0: Kann man so schön mitsingen.
2: Großartiger Song.
0: Ist es auch. 50 Euro für dich.
2: Ich danke dir.
0: Und du sagst, es ist großartiger Song, deswegen hören wir jetzt im Ganzen und singen die ganze Zeit mit, würde ich sagen.
2: So soll es sein. Ja, jetzt kommt Dancing with tears in my eyes von Ultravox.
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0: to go. Moin, 80er, 90er, Uli-Antenne Hamburg hier an eurem Dienstag. Ich habe gerade genüsslich in meinen Spekulatius gebissen. Wie ist bei euch? Spekulatius, Weihnachtsgebäck und Co. erst ab November in den Regalen oder jetzt schon? Zwei Drittel der Deutschen würden es gerne später haben. Wobei Lidl sagt, der Verkauf beginnt so früh, weil die Nachfrage der Kunden schon da ist. Ich kann das nachvollziehen. Norma hat tatsächlich schon Anfang August Weihnachtsgebäck in den Läden gehabt. Kaufland und Aldi sind dann Ende August nachgezogen und jetzt seit September findet man Weihnachtskekse eigentlich überall. Ich könnte sie auch das ganze Jahr über essen. Genauso wie ich das ganze Jahr über Madonna hören könnte. In Dauerschleife. Material Girl in voller Länge, Madonna, gibt es gleich nach 8.
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0: Okay, da sind noch Wolken am Himmel. Die verschwinden aber nach und nach. Und die Sonne kommt heute für 4 Stunden raus bei einer Höchsttemperatur von 25 Grad. Das wird nochmal richtig schön spätsommerlich. Regen ist vielleicht am Abend mit dabei, dann könnte es sogar mal ein Gewitter geben, denn morgen kühlt es sich schon wieder ab auf, aber immer noch angenehme 18 Grad. Die kommende Nacht dann wird mit 12 Grad auch angenehm warm und sogar jetzt schon braucht ihr nicht mal mehr unbedingt eine Übergangsjacke. Es sind bei euch im Schanzenviertel schon 14 Grad, in Harburg sogar schon 16 Grad. Wow, jetzt ist 8.
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15: Mit Marc Elvers, guten Morgen. Mit der Dubai Tower ist das erste Containerschiff im regulären Linienbetrieb im Hamburger Hafen eingelaufen, das über die Nordostpassage aus China nach Europa gekommen ist. Es hat bis nach England nur 23 Tage gebraucht, weniger als die Hälfte der Zeit, die es über den Suezkanal gedauert hätte. Umweltschützer haben aber Bedenken, weil mehr Schiffsverkehr das Eis entlang der Route schneller schmelzen lassen könnte. Zum Jahreswechsel wird es wohl keine erneute Silvesterparty im Hamburger Hafen geben. Das ZDF plant in diesem Jahr keine Silvestershow. Stattdessen soll es ein Quiz geben, bei dem auch Johannes B. Kerner und Andrea Kiewel dabei sind, die sonst traditionell die Silvestershow moderiert haben. Verkehrsminister Bilger kann sich vorstellen, den Zugang zum Bahnsteig im Fernverkehr bald nur noch mit gültigem Ticket zuzulassen, wie in Frankreich oder Großbritannien. Zum Beispiel durch Zugangsschleusen. So sollen unter anderem Bahnhöfe und Personal besser geschützt werden.
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0: Für euch die Elbgaustraße zwischen Farnhornweg und Langbarkheide ist in beiden Richtungen im Moment nach einem Unfall gesperrt. Reiherstiger Hauptdeich bis Neuhöfer Damm, da stockt es in Höhe Wollkämmerei und Rossdamm und Kühlbrandbrücke zwischen Kühlbrandbrücke West und Ost. Da gibt es ebenfalls Dichtverkehr.
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0: Kurz nach 8 und das ist der perfekte Spätsommersound. Big Mountain gleich, Baby I Love Your Way vom Soundtrack von Reality Bites. Der Film mit Winona Ryder, Ethan Hawke und Ben Stiller. So ein schöner Generationsfilm, ne? Der Generation X. Supertramp sind auch noch mit dabei mit Give a Little Bit und das hier ist Madonna, Material Girl. Schönen Dienstagmorgen.

0: Ist das genial. Big Mountain, Baby, I love your way. 80er, 90er, Uhr, die Antenne Hamburg. Moin, schönen Dienstag. Und macht der Mann eigentlich jemals Ferien?
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0: Ja, der Brian Adams tourt wie ein Verrückter, hat erst letztes Jahr sein Album rausgebracht. Jetzt kündigt er am 6. November schon ein neues an. How's It Going wird's heißen. Ein Country-Folk-Rock-Album, was sich thematisch komplett um Brians Heimat Kanada dreht. Auf dem Cover sitzt er mit einer Gitarre in der Hand, einem Schlagzeug auf dem Rücken, auf einem schwarzen Pferd, trägt dazu Cowboy-Hut, den er ganz tief ins Gesicht gezogen hat. 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Und ich sag schon mal, ab 10 würde ich ganz genau hinhören. Das hier sind Softcell. Tainted Love jetzt für euren Dienstag.

0: bitte. Desiree, you gotta be 80er, 90er, Uli Antenne Hamburg. Moin, an eurem Dienstag, so kurz vor 8:30 habe ich wieder eins in der Hand. Ein 80er Mixtape mit den drei ganz besonderen 80ern drauf. Machen wir jede Stunde. Döff gleich mit dabei. Kodo, den feiern wir ab. Wham, The Edge of Heaven, den habe ich auch ewig nicht gehört. Und den hat John Deacon geschrieben. In den USA gefloppt, weil sie das Video in den Frauenkleidern nicht verstanden haben. In Südafrika als Hymne gegen die Apartheid gefeiert. Queen, I Want to Break Free. Alles im 80er Mixtape gleich nach 8:30 hier auf der Uli Antenne Hamburg.
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14: Guten Morgen. Containerlinienbetrieb über Nordostpassage nach Hamburg. Verkehrsminister für Ticketpflicht an Bahnsteigen. Sonnig und bewölkt bis 25 Grad. Premiere im Hamburger Hafen. Die Dubai Tower ist das erste Containerschiff im regulären Linienbetrieb, das aus China über die Nordostpassage nach Europa gekommen ist. Niklas Uter.
15: Die Route führt durch die Beringstraße zwischen Sibirien und Alaska und weiter entlang der russischen Nordküste durch den Arktischen Ozean. Die Dubai Tower brauchte für die Strecke von Shanghai ins britische Teaport 23 Tage. Weniger als halb so lang wie auf der klassischen Route durch den Suezkanal. Das spart Treibstoff und umgeht zugleich das Rote Meer, wo Angriffe der Houthi-Miliz die Schifffahrt gefährden. Einmal pro Woche soll die Route befahren werden, allerdings nur im Sommer, wenn das Eis weit genug zurückgegangen ist. Viele Reedereien, darunter Hapag-Lloyd, meiden die Strecke vorerst, denn Umweltschützer befürchten, dass Meerschiffsverkehr das Eis noch schneller schmelzen lässt.
14: gibt es am Hamburger Hauptbahnhof bald nur noch mit gültiger Fahrkarte Zugang zum Bahnsteig. Das kann sich Verkehrsminister Bilger an großen deutschen Bahnhöfen vorstellen. Diana Kramer, es geht um mehr Sicherheit.
16: In anderen Ländern wie Frankreich oder Großbritannien sind Zugangskontrollen längst üblich. Wie an Flughäfen kommen Reisende dort erst nach elektronischer Ticketprüfung, zum Beispiel durch Zugangsschleusen zum Bahnsteig. Diesen Ansatz kann sich der Bundesverkehrsminister auch für den Fernverkehr in Deutschland vorstellen. Es brauche mehr Schutz für Bahnhöfe, aber auch für die gesamte Verkehrsinfrastruktur und auch die Energieversorgung.
14: Schon wieder ein Drohnenvorfall auf NATO-Gebiet. NATO-Kampfflugzeuge haben eine Drohne über Litauen abgeschossen. Thomas Pleskin.
17: Litauen grenzt an die russische Enklave Kaliningrad und an Belarus und fühlt sich seit dem russischen Angriff auf die Ukraine besonders bedroht. Nach Angaben der Regierung liegen dem litauischen Militärgeheimdienst Hinweise vor, dass Russland Angriffe auf die kritische Infrastruktur im Baltikum erwägen könnte. Auch deshalb verstärkt die NATO ihre Präsenz in der Region.
14: Rund 17.000 Schreiben der Hamburger Staatsanwaltschaft sind versehentlich nicht verschickt worden. Fast 2 Monate lang ist das niemandem aufgefallen. Jetzt ist die Softwarepanne behoben. Clemens Benke.
18: Der Fehler bei einem Update vom 9. Juli ist erst Anfang September bemerkt und am 7. September dann behoben worden, teilt eine Sprecherin der Staatsanwaltschaft mit. Die Einhaltung bestimmter Fristen und die Bekanntgabe haben in der Justiz oft große Bedeutung. Die hängengebliebenen Dokumente sind inzwischen alle versandt worden, heißt es. Dabei hat es sich laut Staatsanwaltschaft unter anderem um Aufforderungen zur Stellungnahme und Einstellungsmitteilungen gehandelt, aber auch um Benachrichtigungen über die Bereitstellung von Akten zur Einsichtnahme.
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0: Duff, Wham und das hier sind Queen. I want to break free. Viel Spaß.

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0: Wenn hier was Spaß macht, dann das Kodo gerade, das Ende unseres 80er Mixtapes um halb. Die drei ganz besonderen aus den 80ern machen wir jede Stunde.
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0: Nach 2 Sekunden ist schon Schluss, aber das reicht meistens. Dann sagt ihr mir den Interpreten und kassiert dafür 50 Euro. Das ist Intro-Raten. Wer mitspielen möchte, der registriert sich unter oldieantenne.hamburg. Ansonsten bringt Mitraten total viel Spaß. Und das machen wir jetzt alle mit Olaf. Moin.
2: Moin, Vanessa nach Hamburg. Hallo.
0: Wie gut bist du drauf heute? Meinst du, klappt?
2: Ich hoffe, dass ja.
0: Ja, dann machen wir gar nicht lange rum, ne?
2: Mhm, genau.
0: Hier ist dein Song.
3: A long, long time ago.
2: Das ist Don McLean, American Pie.
0: Ja!
3: Bye, bye, Miss American Pie.
0: Jawohl! The levy. Die Version von Don McLean, einfach großartig. Und sie bringt dir 50 Euro.
2: Ja, klasse, danke schön.
0: Und das hier ist Céline Dion, gerade in Paris wieder aufgetreten und gefeiert worden mit einem ihrer ersten Konzerte nach so langer Zeit. My Heart Will Go On, den hat sie da auch gemacht. 80er, 90er, Oldie Antenne Hamburg. Moin an eurem Dienstag.

0: Kurz vor neun, 80er, 90er, Oldie-Antenne Hamburg. Moin an eurem Dienstag. Kurz vor neun heißt auch, in 13,5 Stunden geht's los. E.ON hat eine Drohnenshow organisiert. 500 Drohnen zeigen verschiedene Hamburger Motive. Zum Beispiel so ein Fisch, der ins Brötchen springt, oder bekannte Schiffe sollen da abgebildet werden. Das Ganze ist wie so ein Feuerwerk und gratis vor allen Dingen. Ihr könnt am besten sehen im Bereich der Landungsbrücken. Lohnt sich also bestimmt, da heute Abend mal hinzufahren, sich das ein bisschen gemütlich zu machen. Soll auch einigermaßen trocken bleiben. 22.20 Uhr geht das Ganze da los. Und ich wüsste, wer dazu auch den Soundtrack liefern könnte. Er hier. Ja, der Meatloaf. Gibt's in voller Länge. I do anything for love. Gleich nach neun.
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0: 4 Stunden Sonne bekommt ihr heute mit bis zu 25 Grad. Das heißt, die Aussichten sind gut im Laufe des Tages, auch wenn es bei euch vielleicht gerade so richtig bewölkt ist. Es sollte eigentlich trocken bleiben heute bis zum Abend. Dann mal so ein, zwei Schauer, vielleicht sogar ein Gewitter. Heute Nacht der Tiefstwert dann 12 Grad. Und morgen wird es auch nochmal wieder schön. Ein bisschen kühler, 18 Grad. Ab dem Nachmittag vielleicht auch ein bisschen Regen, aber immer noch bis zu 7 Stunden Sonne morgen. Jetzt ist 9.
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18: Mit Marc Elvers. Guten Morgen. Mit der Dubai Tower ist das erste Containerschiff im regulären Linienbetrieb im Hamburger Hafen eingelaufen, das über die Nordostpassage aus China nach Europa gekommen ist. Es hat bis nach England nur 23 Tage gebraucht, weniger als die Hälfte der Zeit, die es über den Suezkanal gedauert hätte. Umweltschützer haben aber Bedenken, weil mehr Schiffsverkehr das Eis entlang der Route schneller schmelzen lassen könnte. Zum Jahreswechsel wird es wohl keine erneute Silvesterparty im Hamburger Hafen geben. Das ZDF plant in diesem Jahr keine Silvestershow. Stattdessen soll es ein Quiz geben, bei dem auch Johannes B. Kerner und Andrea Kiewel dabei sind, die sonst traditionell die Silvestershow moderiert haben. Verkehrsminister Bilger kann sich vorstellen, den Zugang zum Bahnsteig im Fernverkehr bald nur noch mit gültigem Ticket zuzulassen, wie in Frankreich oder Großbritannien. Zum Beispiel durch Zugangsschleusen. So sollen unter anderem Bahnhöfe und Personal besser geschützt werden.
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0: Wilhelmsburger Reichstraße Richtung A255, da gibt es eine ungesicherte Unfallstelle zwischen Georgswerder und der Elbinsel, fahrt dort vorsichtig. Elbgaustraße zwischen Farnhornweg und Langbergheide in beiden Richtungen ebenfalls nach einem Unfall gesperrt. Und auf dem Reiherstieger Hauptdeich bis Neuhöferdamm, da stockt's.
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0: Oh ja, der nächste hier ist ganz einfach zu beschreiben. Einmal mit alles bitte. Ballade, Abtempo, Klavier, geniale Stimme. Meatloaf, I do anything for love. Legt gleich los, danach kommt noch Cyndi Lauper rum mit ihrem She-Bop und Elton John mit seiner Ballade Candle in the Wind. Wir sorgen für den Start in euren Arbeitstag an eurem Dienstag.

0: Das ist das Gefühl von Vinyl hier.
1: T-Rex, get it on an eurem Dienstag, 80er, 90er, Uli-Antenne Hamburg, moin. Und wir haben neue Nachbarn im Hausblock hier gegenüber von unserem Studio in der Spitaler Straße. Da hat gerade der erste Victoria's Secret Store Deutschlands aufgemacht. Am Eröffnungstag war es da richtig voll, die ganze Zeit Riesenschlangen vorm Laden. Den Standort in Hamburg hat sich der Dessous-Laden übrigens als ersten Deutschland-Standort ausgesucht, weil sich die Verantwortlichen einfach direkt in die Spitaler Straße verliebt haben. Kann ich voll nachvollziehen. Und weil Hamburg zur Nummer 1 Shoppingstadt Deutschlands gehört.

werden wir jetzt auf jeden Fall. Willkommen in der Nachbarschaft. Wenn ihr jetzt auch noch gleich laut dreht bei euch im Store, dann ist es richtig gut. Grover Washington und Bill Withers. Just the two of us. Das sind wir, 80er, 90er, Audio Antenne Hamburg.

0: echte Musiklegenden hier mit dem Gefühl von Vinyl. Die Beatles, Yesterday. Das ist euer Dienstag bei der 80er, 90er Uli-Antenne Hamburg. Moin, wir sind neu auf der 95.0, aber ja, gleich reisen wir auch in die 80er. Und da freue ich mich schon die ganze Zeit drauf, auf unser 80er Mixtape. Da ist nämlich Ray Parker Jr. mit dabei, der mit dem improvisierten Chor. Den hat seine Freundin mit ihren Freundinnen spontan im Studio eingesungen, weil Ray Parker Jr. meinte, da fehlt noch irgendwas bei Ghostbusters. Und deswegen können wir gleich so schön mitbrüllen. Noch mit drauf Kim Wilde, Checkered Love und Paul Simon, You Can Call Me Al. Alles im 80er Mixtape, gleich nach 10:30 hier auf der Uli-Antenne Hamburg.
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16: Moin! Situation um Harburger Drogenhilfeeinrichtung spitzt sich zu. Debatte um hohe Spritpreise. Wolken und Sonne bis 25 Grad. Schon wieder sind an der Drogenhilfeeinrichtung Abrigado in Heimfeld Schüsse gefallen. Carolina Koblin.
17: Ein Zeuge hatte gegen 0.40 Uhr die Schüsse gehört und den Notruf gewählt. Daraufhin rückte die Polizei mit diversen Kräften aus. Vor Ort entdeckten sie einen Mann mit einer Beinverletzung. Er kam ins Krankenhaus. Erst im Juni waren in der Nähe der Drogenhilfeeinrichtung Schüsse gefallen. Ein 45-Jähriger wurde verletzt. Anfang des Monats konnte der mutmaßliche Täter geschnappt werden. Wer hinter der jetzigen Tat steckt, ist noch unklar.
16: Die hohen Spritpreise setzen die Regierung unter Druck. Die SPD will einen Preisdeckel, die Union ist dagegen. Thomas Pleskin.
18: Die SPD schlägt ein Modell nach belgischem Vorbild vor. Der Staat würde einen Höchstpreis festlegen, günstiger verkaufen dürften Tankstellen weiterhin. Zusätzlich bringt sie eine Steuer auf besonders hohe Krisengewinne der Mineralölkonzerne ins Spiel. Die CDU lehnt einen Preisdeckel bislang ab. Wirtschaftsministerin Reiche will stattdessen Haushalte mit niedrigen Einkommen direkt entlasten. Allerdings fehlen dafür derzeit noch bei vielen Steuerpflichtigen die nötigen Kontodaten.
16: Die AfD liegt in Umfragen nach wie vor weit vorn und kommt laut einer YouGov-Befragung auf 29%. Die Union liegt nur noch bei 18%. 51% der Befragten sagen mittlerweile auch, andere Parteien sollten eine Zusammenarbeit mit der AfD nicht grundsätzlich ausschließen. 40% sind für eine klare Abgrenzung. Der Verbraucherzentrale Bundesverband klagt gegen Discounter Lidl und dessen App. Claudia Wächter, Lidl wird Diskriminierung vorgeworfen.
19: Ältere Menschen und andere, die kein Smartphone haben, die können solche Apps gar nicht nutzen, klagen Verbraucherschützer. Sie sind deshalb auch schon gegen andere Discounter vor Gericht gezogen. Ob im Verfahren heute eine Entscheidung fällt, ist unklar. Auf jeden Fall sind die allermeisten von uns auf Schnäppchenjagd per App, sparen damit aber laut Experten wenig. Doch die Händler, die sammeln jedes Mal viele Daten über uns.
16: Der neue Bundestrainer Jürgen Klopp will mit einem ungewöhnlich großen Kader in seine erste Länderspielphase starten. Nach Informationen der deutschen Presseagentur sollen deutlich mehr als die von der UEFA vorgesehenen 23 Spieler nominiert werden. David Riemer.
20: Klopp will auf diese Weise möglichst viele Profis kennenlernen und die Belastung auf 4 Spiele in 10 Tagen verteilen. Denkbar ist ein Aufgebot mit bis zu 30 Spielern. Für jede einzelne Nations League-Partie darf Klopp allerdings nur 23 Spieler melden. Einige müssten also auf die Tribüne. Ein großer Kader könnte helfen, Rückkehrer wie Musiala oder Schlotterbeck vorsichtig einzusetzen und gleichzeitig mehrere Debütanten zu testen. Vorgestellt wird das Aufgebot am Donnerstag in Frankfurt.
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0: Und dies hier ist auch noch eins. Es ist wirklich wild gemixt. Paul Simon, You Can Call Me Al. Bringt total Spaß. Power von Kim Wilde. Und das hier ist Ray Parker Jr. Ghostbusters.

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Wir haben es gesagt. 80er, 90er, Uli Antenne Hamburg hier. Moin, es war der letzte von unserem 80er Mixtape um halb. Paul Simon, You Can Call Me Elle, machen wir aber jede Stunde. Und wir haben es gesagt. 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Und warum sage ich euch das? Kuschelt euch ein mit der wunderschönen Ballade jetzt. Have you ever really loved a woman? Bryan Adams, 80er, 90er, Uli Antenne Hamburg.

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1: Das ist Samstag bei der 80er, 90er. Oldie-Antenne Hamburg, moin. Und habt ihr heute Abend schon was vor in eurem Feierabend? So ungefähr in 11,5 Stunden. Das ist echt sehenswert, glaube ich. Organisiert von E.ON gibt es eine große Drohnenshow. Also so wie Feuerwerk halt nur mit Drohnen. 500 Stück an der Zahl. Die machen verschiedene Hamburger Motive. Zum Beispiel ein Fisch, der ins Brötchen springt. Oder bekannte Schiffe. Den besten Blick habt ihr vom Bereich der Landungsbrücken. Und jetzt kommt das Genialste. Das Ganze ist gratis. Also 22.20 Uhr irgendwie an den Landungsbrücken rumtreiben. Das muss man, glaube ich, gesehen haben. Den hier muss man gehört haben. Sorry. So relaxed, ne? Lily was hier. Dave Stewart und Candy Diver. Gibt's gleich in voller Länge.
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14: Viele Wolken, aber auch ein paar hellere Lücken. Es sind 19 Grad in Barmbek, 19 im Karolinenviertel. Heute wird's erstmal freundlicher und dann nach und nach dichter. Am Nachmittag mischt sich mehr Bewölkung dazu und gegen Abend kann auch ein bisschen Regen mit dabei sein. In der Nacht gehen die Werte auf ungefähr 13 Grad zurück. Morgen bleibt's eher wechselhaft mit Wolken und etwas Regen, dazu höchstens 20 Grad.
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15: Mit Marc Elvers, guten Morgen.
0: Mit der Dubai Tower ist das erste Containerschiff im regulären Linienbetrieb im Hamburger Hafen eingelaufen, das über die Nordostpassage aus China nach Europa gekommen ist. Es hat bis nach England nur 23 Tage gebraucht, weniger als die Hälfte der Zeit, die es über den Suezkanal gedauert hätte. Umweltschützer haben aber Bedenken, weil mehr Schiffsverkehr das Eis entlang der Route schneller schmelzen lassen könnte. Zum Jahreswechsel wird es wohl keine erneute Silvesterparty im Hamburger Hafen geben. Das ZDF plant in diesem Jahr keine Silvestershow. Stattdessen soll es ein Quiz geben, bei dem auch Johannes B. Kerner und Andrea Kiewel dabei sind, die sonst traditionell die Silvestershow moderiert haben. Verkehrsminister Bilger kann sich vorstellen, den Zugang zum Bahnsteig im Fernverkehr bald nur noch mit gültigem Ticket zuzulassen, wie in Frankreich oder Großbritannien. Zum Beispiel durch Zugangsschleusen. So sollen unter anderem Bahnhöfe und Personal besser geschützt werden.
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6: Hey, Verkehrs-KI. Was ist los auf den Straßen?
15: Auf der A7 Richtung Hannover steht bei Heimfeld ein defektes Fahrzeug. Und auf der A7 Richtung Hannover steht bei Marmstorf ein defektes Fahrzeug.
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16: Hallo ihr Lieben, 100 Tage noch, dann ist Weihnachten. Das ist noch eine lange Zeit, also macht euch nicht verrückt, auch wenn in den Supermärkten schon Lebkuchen und Spekulatius und bald sicher auch Schokonikoläuse stehen. Wir treffen uns am 24.12. mit den Worten: Ich dachte, wir schenken uns nichts.

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17: Moin. Drogenhilfeeinrichtung in Harburg im Fokus. Hohe Spritpreise beschäftigen Regierung. Wolken und Sonne bis 25 Grad. Die Drogenhilfeeinrichtung Abrigado in Heimfeld sorgt weiter für Schlagzeilen. In der Nacht sind dort Schüsse gefallen. Ein 55-Jähriger wurde am Bein verletzt. Carolina Koblin.
18: Gegen 0.40 Uhr hatte ein Anrufer die Polizei alarmiert. Demnach hätte er auch mehrere Verdächtige flüchten sehen. Täter konnten aber bisher nicht festgenommen werden. Das Abrigado hat schon mehrfach für Ärger gesorgt. Unter anderem Eltern beschweren sich, dass ihre Kinder dort mit offenem Drogenkonsum, herumliegenden Spritzen und Angstsituationen konfrontiert werden, wie sie in ihrer Petition schreiben. Sie fordern die sofortige Schließung des Abrigado an der Schwarzenbergstraße. Morgen Abend lädt nun die Sicherheitskonferenz Harburg zu einer Informationsveranstaltung ein, an der auch die Sozialbehörde, das Bezirksamt und die Polizei teilnehmen werden. Dabei soll es um den geplanten neuen Standort des Abrigado an der Buxtehuder Straße gehen.
17: Die hohen Spritpreise setzen die Regierung unter Druck. Die SPD will einen Preisdeckel, die Union ist dagegen. Thomas Pleskin.
19: Die SPD schlägt ein Modell nach belgischem Vorbild vor. Der Staat würde einen Höchstpreis festlegen, günstiger verkaufen dürften Tankstellen weiterhin. Zusätzlich bringt sie eine Steuer auf besonders hohe Krisengewinne der Mineralölkonzerne ins Spiel. Die CDU lehnt einen Preisdeckel bislang ab. Wirtschaftsministerin Reiche will stattdessen Haushalte mit niedrigen Einkommen direkt entlasten. Allerdings fehlen dafür derzeit noch bei vielen Steuerpflichtigen die nötigen Kontodaten.
17: Die AfD liegt in Umfragen weiter deutlich vorn. Laut einer YouGov-Befragung kommt sie aktuell auf 29%, die Union nur auf 18. Tanja Wagner.
5: Inzwischen sagen 51%, andere Parteien sollten eine Zusammenarbeit mit der AfD nicht grundsätzlich ausschließen. Im August waren es noch 44%. 40% sprechen sich weiter für eine klare Abgrenzung aus. Gleichzeitig hält eine deutliche Mehrheit die AfD für rechtsextrem. 59% der Befragten teilen diese Einschätzung. 30% widersprechen.
17: Der neue Bundestrainer Jürgen Klopp will mit einem ungewöhnlich großen Kader in seine erste Länderspielphase starten. Nach Informationen der deutschen Presseagentur sollen deutlich mehr als die von der UEFA vorgesehenen 23 Spieler nominiert werden. David Riemer.
20: Klopp will auf diese Weise möglichst viele Profis kennenlernen und die Belastung auf 4 Spiele in 10 Tagen verteilen. Denkbar ist ein Aufgebot mit bis zu 30 Spielern. Für jede einzelne Nations League-Partie darf Klopp allerdings nur 23 Spieler melden. Einige müssten also auf die Tribüne. Ein großer Kader könnte helfen, Rückkehrer wie Musiala oder Schlotterbeck vorsichtig einzusetzen und gleichzeitig mehrere Debütanten zu testen. Vorgestellt wird das Aufgebot am Donnerstag in Frankfurt.

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1: Der Applaus ist nicht für mich, gehört den Blues Brothers. Mit denen starten wir das 80er Mixtape Everybody Needs Somebody to Love. Ihr habt ja so recht.

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Totaler Automatismus, wenn wir an Nebelmaschine, vielleicht sogar mit Waldmeistergeschmack und DJ-Pult denken. In Deep, Last Night a DJ Saved My Life. Seltener Gast und deshalb umso cooler. Disco-Feeling für euch im 80er-Mixtape kriegt ihr immer um halb. Lene Marling gleich hier auf der 80er-90er Oldie-Antenne. Wir fahren runter in den Entspannungsmodus mit 10cc. 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
11: Viele Wolken unterwegs, dazu bleibt es trocken. Im Treppenviertel sind es 22 Grad, in Neugraben-Fischbek 23. Heute mischen sich dichte Wolken und ein paar freundlichere Phasen. Zum Nachmittag hin wird es kurz heller, bevor am Abend wieder leichter Regen möglich ist. In der Nacht gehen die Werte auf ungefähr 16 Grad zurück. Morgen wird's wechselhaft, mit Sonne, Wolken und einzelnen Schauern, dazu maximal 19 Grad.
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12: Mit Marc Elvers, guten Morgen. Mit der Dubai Tower ist das erste Containerschiff im regulären Linienbetrieb im Hamburger Hafen eingelaufen, das über die Nordostpassage aus China nach Europa gekommen ist. Es hat bis nach England nur 23 Tage gebraucht, weniger als die Hälfte der Zeit, die es über den Suezkanal gedauert hätte. Umweltschützer haben aber Bedenken, weil mehr Schiffsverkehr das Eis entlang der Route schneller schmelzen lassen könnte. Zum Jahreswechsel wird es wohl keine erneute Silvesterparty im Hamburger Hafen geben. Das ZDF plant in diesem Jahr keine Silvestershow. Stattdessen soll es ein Quiz geben, bei dem auch Johannes B. Kerner und Andrea Kiewel dabei sind, die sonst traditionell die Silvestershow moderiert haben. Verkehrsminister Bilger kann sich vorstellen, den Zugang zum Bahnsteig im Fernverkehr bald nur noch mit gültigem Ticket zuzulassen, wie in Frankreich oder Großbritannien. Zum Beispiel durch Zugangsschleusen. So sollen unter anderem Bahnhöfe und Personal besser geschützt werden.
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13: Hey, Verkehrs-KI, was ist los auf den Straßen?
14: Auf der A7 Richtung Hannover steht zwischen Hausbruch und Heimfeld ein defektes Fahrzeug. Und auf der Köhlbrandsbrücke dichter Verkehr zwischen Köhlbrandsbrücke West und Köhlbrandsbrücke Ost.
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16: Fragezeichen bei der Mittagspause. Naja, heute ist Linguine- und Käsetoast-Tag. Vielleicht hilft euch das ein bisschen. Schöne Mittagspause wünsche ich euch. Billy Idol kommt gleich nach. Queen sind auch schon auf dem Weg und er sitzt schon. Phil Collins, You Can Hurry Love.

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15: Moin, ich bin Niklas Uther und das sind zwei Themen für diese Sendung. Erster Linienbetrieb durchs Eismeer. Wieder Schüsse an Harburger Drogenhilfestelle. Das Wetter bewölkt, aber auch sonnig bei 25 Grad. Schon wieder sind an der Drogenhilfeeinrichtung Abrigado in Heimfeld Schüsse gefallen. Carolina Koplin.
16: Ein Zeuge hatte gegen 0.40 Uhr die Schüsse gehört und den Notruf gewählt. Daraufhin rückte die Polizei mit diversen Kräften aus. Vor Ort entdeckten sie einen Mann mit einer Beinverletzung. Er kam ins Krankenhaus. Erst im Juni waren in der Nähe der Drogenhilfeeinrichtung Schüsse gefallen. Ein 45-Jähriger wurde verletzt. Anfang des Monats konnte der mutmaßliche Täter geschnappt werden. Wer hinter der jetzigen Tat steckt, ist noch unklar.
15: Nach dem tödlichen U-Bahn-Unfall gestern Morgen im U-Bahnhof Trabrennbahn hat die Polizei inzwischen weitere Beteiligte gefunden. Clemens Benke.
17: Dabei handelt es sich um einen 38-jährigen Algerier sowie zwei weitere 24- und 35-jährige Männer. Und bei dem Algerier dürfte es sich nach bisherigen Ermittlungen auch um den Mann handeln, der vor die U-Bahn gesprungen ist, sich aber in letzter Minute auf die andere Gleisseite retten konnte. Gegen ihn wird jetzt ein Verfahren eingeleitet wegen des Verdachts des gefährlichen Eingriffs in den Bahnverkehr. Ein ebenfalls zu dieser Gruppe gehörender 36-Jähriger versuchte, den Mann festzuhalten, ist dabei zwischen die U-Bahn und den Bahnsteig geraten und gestorben. Die Polizei hat wohl auch Hinweise darauf, dass die Männer betrunken waren oder andere Drogen genommen haben.
15: Die hohen Spritpreise setzen die Regierung unter Druck. Die SPD will einen Preisdeckel, die Union ist dagegen. Thomas Bleskin.
18: Die SPD schlägt ein Modell nach belgischem Vorbild vor. Der Staat würde einen Höchstpreis festlegen, günstiger verkaufen dürften Tankstellen weiterhin. Zusätzlich bringt sie eine Steuer auf besonders hohe Krisengewinne der Mineralölkonzerne ins Spiel. Die CDU lehnt einen Preisdeckel bislang ab. Wirtschaftsministerin Reiche will stattdessen Haushalte mit niedrigen Einkommen direkt entlasten. Allerdings fehlen dafür derzeit noch bei vielen Steuerpflichtigen die nötigen Kontodaten.
15: Premiere im Hamburger Hafen. Die Dubai Tower ist das erste Containerschiff im regulären Linienbetrieb, das aus China über die Nordostpassage nach Europa gekommen ist. Marc Elvers.
2: Die Route führt durch die Beringstraße zwischen Sibirien und Alaska und weiter entlang der russischen Nordküste durch den Arktischen Ozean. Die Dubai Tower brauchte für die Strecke von Shanghai bis ins britische Teesport 23 Tage. Weniger als halb so lang wie auf der klassischen Route durch den Suezkanal. Das spart Treibstoff und umgeht zugleich das Rote Meer, wo Angriffe der Houthi-Miliz die Schifffahrt gefährden. Einmal pro Woche soll die Route befahren werden, allerdings nur im Sommer, wenn das Eis weit genug zurückgegangen ist. Viele Reedereien, darunter Hapag-Lloyd, meiden die Strecke vorerst aber, denn Umweltschützer befürchten, dass mehr Schiffsverkehr das Eis noch schneller schmelzen lässt.
15: Gibt es am Hamburger Hauptbahnhof bald nur noch mit gültiger Fahrkarte Zugang zum Bahnsteig? Das kann sich Verkehrsminister Bilger an großen deutschen Bahnhöfen zumindest vorstellen. Diana Kramer, für mehr Sicherheit.
19: In anderen Ländern wie Frankreich oder Großbritannien sind Zugangskontrollen längst üblich. Wie an Flughäfen kommen Reisende dort erst nach elektronischer Ticketprüfung, zum Beispiel durch Zugangsschleusen zum Bahnsteig. Diesen Ansatz kann sich der Bundesverkehrsminister auch für den Fernverkehr in Deutschland vorstellen. Es brauche mehr Schutz für Bahnhöfe, aber auch für die gesamte Verkehrsinfrastruktur und auch die Energieversorgung.
15: Innenminister Dobrindt will den Schutz der Bevölkerung im Ernstfall neu organisieren. Statt Bunker will er auf Tunnel und Tiefgaragen setzen, die in Warn-Apps hinterlegt sein könnten. Ronny Thorau.
20: Egal, wo man gerade unterwegs ist, braucht man bei Katastrophenalarm vielleicht einen Schutzraum. Innenminister Dobrindt plädiert dafür eine digitale Info, die jedem zum Beispiel in der Nina-Warn-App anzeigt, welche Tunnel, welche Tiefgarage, welche Bahnstation oder ähnliches in der Nähe sind. Nicht sinnvoll findet der Innenminister den Bau neuer Bunker. Das sei ein veraltetes Konzept aus dem Kalten Krieg, das viel Geld koste, aber wenig Schutz bringe.
15: Der Verbraucherzentrale Bundesverband klagt gegen Discounter Lidl und dessen App. Claudia Wächter, der Vorwurf ist Diskriminierung.
21: Ältere Menschen und andere, die kein Smartphone haben, die können solche Apps gar nicht nutzen, klagen Verbraucherschützer. Sie sind deshalb auch schon gegen andere Discounter vor Gericht gezogen. Ob im Verfahren heute eine Entscheidung fällt, ist unklar. Auf jeden Fall sind die allermeisten von uns auf Schnäppchenjagd per App, sparen damit aber laut Experten wenig. Doch die Händler, die sammeln jedes Mal viele Daten über uns.
15: 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Und das ist auch noch wichtig. Zum Jahreswechsel wird es wohl keine erneute Silvesterparty im Hamburger Hafen geben. Das ZDF plant in diesem Jahr keine Silvestershow. Stattdessen soll es ein Quiz geben, bei dem auch Johannes B. Kerner und Andrea Kiewel dabei sind, die sonst traditionell die Silvestershow moderiert haben. Und die AfD liegt in Umfragen nach wie vor weit vorne und kommt laut einer YouGov-Umfrage auf 29%. Die Union liegt nur noch bei 18%. 51% der Befragten sagen mittlerweile auch, andere Parteien sollten eine Zusammenarbeit mit der AfD nicht grundsätzlich ausschließen. 40% sind für eine klare Abgrenzung. 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

Das 80er Mixtape hier bei uns. Vielleicht habt ihr uns ja auch to go über die Oldie-Antenne-App. Kussi in den Himmel gleich mit Bonnie Tyler und ihrem Welthit Holding Out for a Hero. Langsamer, aber nicht weniger großartig jetzt Michael Jackson. Will You Be There auf der 80er, 90er Oldie-Antenne.

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13: Viele Wolken, aber zwischendurch auch helle Phasen. Es sind 24 Grad in Volksdorf, 23 in Marmstorf. Heute bleibt es erstmal freundlich gemischt, später ziehen die Wolken wieder etwas dichter und gegen Abend mischt sich ein wenig Regen dazu. In der Nacht sinken die Werte auf ungefähr 16 Grad. Morgen startet wechselhaft mit Schauern und etwas Sonne, dazu werden bis zu 20 Grad erreicht.
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14: Ich bin Ines Wiese. Schönen guten Tag. Im Hamburger Hafen könnten die Kräne bald stillstehen. In der laufenden Tarifrunde für die deutschen Seehäfen lehnen die Beschäftigten das jüngste Angebot der Arbeitgeber laut der Gewerkschaft Verdi mehrheitlich ab. Damit rückt eine Urabstimmung über unbefristete Streiks der Hafenarbeiter näher. Die Brutalität unter kriminellen Banden hier in Deutschland wächst. Das Bundeskriminalamt hat im vergangenen Jahr insgesamt 20 Tötungsdelikte und 100 Körperverletzungen im Zusammenhang mit organisierter Kriminalität gezählt. Zum Vergleich, im Jahr davor waren es 13 Tötungsdelikte und 77 Körperverletzungen. Und die Gewerkschaft Verdi ruft die rund 1.800 Beschäftigten des öffentlichen Nahverkehrs in Schleswig-Holstein zu einem eintägigen Warnstreik auf, und zwar für kommenden Montag und damit direkt vor der dritten Verhandlungsrunde am darauffolgenden Dienstag. Betroffen sind dann die öffentlichen Busunternehmen in Kiel, Lübeck, Flensburg und Neumünster.
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15: Hey, Verkehrs-KI. Was ist los auf den Straßen?
16: Auf der A7 Richtung Hannover. Gefahr durch Gegenstände auf der Fahrbahn. Zwischen Waltershof und Hausbruch und Kühlbrandbrücke. Dichter Verkehr zwischen Kühlbrandbrücke West und Kühlbrandbrücke Ost.
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18: Frauen und unpünktlich, ja, kommt vor. Und gut so, denn in dieser Wartezeit entstand der Hit Lemon Tree für euren Dienstagmittag auf der 80er, 90er Oldie-Antenne.

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19: Schönen guten Tag. Hafenarbeiter, womöglich längerer Streik in Aussicht. Organisierte Kriminalität, Warnung vor zunehmender Brutalität. Sonne und Wolken bis 25 Grad. Im Hamburger Hafen könnten die Kräne bald für längere Zeit stillstehen. In der laufenden Tarifrunde für die deutschen Seehäfen lehnen die Beschäftigten das jüngste Angebot der Arbeitgeber laut der Gewerkschaft Verdi mehrheitlich ab. Damit rückt eine Urabstimmung über unbefristete Streiks der Hafenarbeiter näher. Verdi fordert eine Erhöhung der Stundenlöhne um 8,2% und eine Tariflaufzeit von 12 Monaten. Die Brutalität unter kriminellen Banden hier in Deutschland wächst. Das Bundeskriminalamt hat im vergangenen Jahr insgesamt 20 Tötungsdelikte und 100 Körperverletzungen im Zusammenhang mit organisierter Kriminalität gezählt. Thomas Bleskin.
20: Zum Vergleich, im Jahr davor waren es 13 bzw. 77. Neu ist nach Angaben der Behörde auch, dass Gewalttaten zunehmend regelrecht in Auftrag gegeben werden. Dafür würden über soziale Medien teils auch Minderjährige angeworben, in einzelnen Fällen sogar 13-Jährige. Den größten Teil der Ermittlungen machte erneut die Rauschgiftkriminalität aus.
19: Die hohen Spritpreise sorgen für Frust bei Autofahrern und lässt den Druck auf die Regierung wachsen. SPD-Generalsekretär Klüssendorf fordert beim Nachrichtenportal T-Online jetzt schnell Maßnahmen gegen die, wie er sagt, Abzocker-Spritpreise von Wirtschaftsministerin Reiche. Claudia Wächter.
21: Klüssendorf fordert nun erneut einen Spritpreisdeckel und auch eine Übergewinnsteuer auf Krisengewinne der Ölkonzerne. Die Bundeswirtschaftsministerin dagegen will gezielt entlasten, zum Beispiel Geringverdiener und Wirtschaftsforscher, die warnen vor einer Entlastung nach dem Gießkannenprinzip. Tenor: zu teuer und bringt wenig.
19: Die Gewerkschaft Verdi ruft die rund 1.800 Beschäftigten des öffentlichen Nahverkehrs in Schleswig-Holstein zu einem eintägigen Warnstreik auf. Und zwar für kommenden Montag und damit direkt vor der dritten Verhandlungsrunde am darauffolgenden Dienstag. Betroffen sind dann die öffentlichen Busunternehmen in Kiel, Lübeck, Flensburg und Neumünster.
22: Der neue Bundestrainer Jürgen Klopp will mit einem ungewöhnlich großen Kader in seine erste Länderspielphase starten. Nach Informationen der deutschen Presseagentur sollen deutlich mehr als die von der UEFA vorgesehenen 23 Spieler nominiert werden. David Riemer.
23: Klopp will auf diese Weise möglichst viele Profis kennenlernen und die Belastung auf 4 Spiele in 10 Tagen verteilen. Denkbar ist ein Aufgebot mit bis zu 30 Spielern. Für jede einzelne Nations League-Partie darf Klopp allerdings nur 23 Spieler melden. Einige müssten also auf die Tribüne. Ein großer Kader könnte helfen, Rückkehrer wie Musiala oder Schlotterbeck vorsichtig einzusetzen und gleichzeitig mehrere Debütanten zu testen. Vorgestellt wird das Aufgebot am Donnerstag in Frankfurt.
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27: 79% von uns nutzen Musik gezielt, um zu entspannen. Und das liegt safe auch daran, dass es solche Hits gibt wie der von Laid Back. Bakerman macht den Anfang für euch im 80er Mixtape. Danach wartet John Farnham auf euch und auf die Haarlackdose fertig los mit Olivia Newton-John, Physical. Beste Pause um halb mit dem 80er Mixtape von uns.

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kriegt ihr nicht überall, aber bei uns im 80er Mixtape. Olivia Newton-John, Physical auf der 80er, 90er Oldie-Antenne. Immer um halb unser neues Lieblingsdate mit euch, das 80er Mixtape. Nächste Stunde wühlen wir auf jeden Fall in der Italo-Pop-Kiste. Schönen Dienstag wünsche ich euch, gleich mit Billy Joel, davor Police.

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16: Viele Wolken, aber noch trocken. 24 Grad in Alsterdorf, 24 in Wilhelmsburg. Heute bleibt's erstmal freundlich warm, mit Sonne zwischendurch und ein paar dichteren Wolken. Später wird's allmählich ruhiger und am Abend zieht es sich mehr zu. In der Nacht sinken die Werte auf ungefähr 13 Grad. Morgen startet wechselhaft mit ein bisschen Sonne, später kommen wieder einzelne Schauer dazu und das Ganze bleibt bei bis zu 20 Grad.
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17: Ich bin Ines Wiese. Schönen guten Tag. Im Hamburger Hafen könnten die Kräne bald stillstehen. In der laufenden Tarifrunde für die deutschen Seehäfen lehnen die Beschäftigten das jüngste Angebot der Arbeitgeber laut der Gewerkschaft Verdi mehrheitlich ab. Damit rückt eine Urabstimmung über unbefristete Streiks der Hafenarbeiter näher. Die Brutalität unter kriminellen Banden hier in Deutschland wächst. Das Bundeskriminalamt hat im vergangenen Jahr insgesamt 20 Tötungsdelikte und 100 Körperverletzungen im Zusammenhang Zusammenhang mit organisierter Kriminalität gezählt. Zum Vergleich, im Jahr davor waren es 13 Tötungsdelikte und 77 Körperverletzungen. Und die Gewerkschaft Verdi ruft die rund 1.800 Beschäftigten des öffentlichen Nahverkehrs in Schleswig-Holstein zu einem eintägigen Warnstreik auf, und zwar für kommenden Montag und damit direkt vor der dritten Verhandlungsrunde am darauffolgenden Dienstag. Betroffen sind dann die öffentlichen Busunternehmen in Kiel, Lübeck, Flensburg und Neumünster.
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8: Hey, Verkehrs-KI, was ist los auf den Straßen?
20: Meindorfer Straße, dichter Verkehr. Auf der A1 Richtung Hamburg zwischen Moorfleet und Dreieck Norderelbe 2 Kilometer stockender Verkehr. Und auf der Kühlbrandsbrücke, dichter Verkehr, zwischen Kühlbrandsbrücke West und Kühlbrandsbrücke Ost.
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22: 0800 339 2000. Die Nummer ist dann wichtig, wenn ihr bei uns einen ABBA-Song hört. Dann schickt ihr uns nämlich während dem ABBA-Hit eine WhatsApp. 0800 339 2000. Und mit ein bisschen Glück geht's dann nach London zur ABBA Voyage Show. Also 0800 339 2000. Es kann ja sein, dass so ein ABBA-Song gleich läuft bei uns. Jetzt erstmal Marillion für euren Dienstagnachmittag.

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18: Hallo, schönen guten Tag. Die Stadt braucht mehr Geld. Womöglich längerer Streik im Hafen. Sonne und Wolken bis 25 Grad. Hamburg braucht mehr Geld als ursprünglich geplant, und zwar fast 1 Milliarde Euro. Der Grund sind laut Finanzsenator Dressel gestiegene Kosten. Clemens Benke.
19: Unter anderem auch wegen der Unterbringung von schutzsuchenden Menschen. Dressel appellierte, es brauche auch auf Bundesebene zügig Reformen, um den Anstieg der Sozialleistungskosten zu bremsen. Die Lücke im Hamburger Haushalt wird jetzt aus einer mehr als 3,2 Milliarden schweren Rücklage gedeckt. Die Bürgerschaft muss diese Nachbewilligung aber noch beschließen, damit sie wirksam wird.
18: Im Hamburger Hafen könnten die Kräne bald für längere Zeit stillstehen. In der laufenden Tarifrunde für die deutschen Seehäfen lehnen die Beschäftigten das jüngste Angebot der Arbeitgeber laut der Gewerkschaft Verdi mehrheitlich ab. Damit rückt eine Urabstimmung über unbefristete Streiks der Hafenarbeiter näher. Verdi fordert eine Erhöhung der Stundenlöhne um 8,2% und eine Tariflaufzeit von 12 Monaten. Die Brutalität unter kriminellen Banden hier in Deutschland wächst. Das Bundeskriminalamt hat im vergangenen Jahr insgesamt 20 Tötungsdelikte und 100 Körperverletzungen im Zusammenhang mit organisierter Kriminalität gezählt. Thomas Bleskin.
20: Zum Vergleich, im Jahr davor waren es 13 bzw. 77. Neu ist nach Angaben der Behörde auch, dass Gewalttaten zunehmend regelrecht in Auftrag gegeben werden. Dafür würden über soziale Medien teils auch Minderjährige angeworben, in einzelnen Fällen sogar 13-Jährige. Den größten Teil der Ermittlungen machte erneut die Rauschgiftkriminalität aus.
18: Die Gewerkschaft Verdi ruft die rund 1.800 Beschäftigten des öffentlichen Nahverkehrs in Schleswig-Holstein zu einem eintägigen Warnstreik auf, und zwar für kommenden Montag und damit direkt vor der dritten Verhandlungsrunde am darauffolgenden Dienstag. Betroffen sind die öffentlichen Busunternehmen in Kiel, Lübeck, Flensburg und Neumünster.
21: Der neue Bundestrainer Jürgen Klopp will mit einem ungewöhnlich großen Kader in seine erste Länderspielphase starten. Nach Informationen der deutschen Presseagentur sollen deutlich mehr als die von der UEFA vorgesehenen 23 Spieler nominiert werden. David Riemer.
22: Klopp will auf diese Weise möglichst viele Profis kennenlernen und die Belastung auf 4 Spiele in 10 Tagen verteilen. Denkbar ist ein Aufgebot mit bis zu 30 Spielern. Für jede einzelne Nations League-Partie darf Klopp allerdings nur 23 Spieler melden. Einige müssten also auf die Tribüne. Ein großer Kader könnte helfen, Rückkehrer wie Musiala oder Schlotterbeck vorsichtig einzusetzen und gleichzeitig mehrere Debütanten zu testen. Vorgestellt wird das Aufgebot am Donnerstag in Frankfurt.
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27: Geruchsmischung zu diesem Song. Rollerabgase, Spaghetti und bisschen Sonnencreme. Mama Maria, für euer

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17: Viele Wolken hängen über uns. 25 Grad in Bergstedt, 25 im Schanzenviertel. Heute bleibt es erstmal freundlich mild unter vielen Wolken. Zwischendurch schiebt sich auch mal etwas hellere Luft durch, bevor es am Abend langsam unruhiger wird und später ein paar leichte Schauer dazukommen. In der Nacht geht's runter auf ungefähr 13 Grad. Morgen wird's wechselhaft mit Sonne, Wolken und einzelnen Schauern, dazu maximal 19 Grad.
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18: Ich bin Ines Wiese, schönen guten Tag. Jetzt tut sich was. Kanzler Merz kündigt wegen der hohen Spritpreise kurzfristige finanzielle Entlastungen für Verbraucher an. Ich bin der Meinung, dass wir handeln müssen, so Merz. Das genaue Instrumentarium stehe noch nicht fest. Es soll aber bald ein Vorschlag dazu vorgelegt werden, sagt der Kanzler. Hamburg braucht mehr Geld als ursprünglich geplant, und zwar fast 1 Milliarde Euro. Der Grund sind laut Finanzsenator Dressel unerwartet gestiegene Kosten, unter anderem wegen der Unterbringung von schutzsuchenden Menschen. Die Lücke wird den Angaben zufolge aus einer mehr als 3,2 Milliarden schweren Rücklage gedeckt. Und kriminelle Banden in Deutschland werben nach Erkenntnissen des Bundeskriminalamtes immer häufiger Minderjährige für Gewalttaten an. Die Kontakte laufen häufig über soziale Medien. Zum Teil sind die angeworbenen Täter erst 13 Jahre alt.
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21: Hey, Verkehrs-KI, was ist los auf den Straßen?
22: Wilhelmsburger Reichstraße Richtung Georgswerder. Ein defektes Fahrzeug steht an der Einfahrt Georgswerder. Auf der A25 Richtung Geesthacht zwischen Allermöhe und Neu-Allermöhe West 2 Kilometer stockender Verkehr. Und Kühlbrandsbrücke zwischen Kühlbrandsbrücke West und Kühlbrandsbrücke Ost. Dichter Verkehr.
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24: Kurz nach 15 Uhr am Dienstag, da sind wir wieder zusammen und machen uns den Weg in Richtung Feierabend gemütlich, aber wirklich mit Say You, Say Me gleich. Außerdem Slade, Far, Far Away. Und natürlich mögen wir die 80er so sehr wie diesen hier von Nick Kamen.

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8: Schönen guten Tag. Spritpreise. Der Kanzler kündigt Entlastungen an. Kostensteigerung. Die Stadt Hamburg braucht mehr Geld. Sonne und Wolken bis 25 Grad. Es gibt Hoffnung. Kanzler Merz kündigt jetzt Maßnahmen gegen die steigenden Spritpreise an. Auf dem Unternehmertag des Außenhandelsverbandes in Berlin hat er eben gesagt:
9: Für viele Menschen, die täglich das Auto brauchen, ist eine Belastungsgrenze erreicht. Das genaue Instrumentarium steht noch nicht fest. Sie können aber davon ausgehen, dass wir sehr bald einen Vorschlag dazu vorlegen werden.
8: Auch andere Spitzenpolitiker melden sich beim Thema Benzinpreise zu Wort. Claudia Wächter.
10: Übergewinnsteuer oder Spritpreisdeckel. Vorschläge, um den Schock für die Autofahrer an der Tankstelle abzumildern, die kommen nun von allen Seiten. Es reicht, sagt der SPD-Generalsekretär und fordert die Bundeswirtschaftsministerin auf, endlich zu handeln. Die will gezielt entlasten, zum Beispiel Geringverdiener, denkt aber auch über eine geringere Energiesteuer nach.
8: Hamburg braucht mehr Geld als ursprünglich geplant, und zwar fast 1 Milliarde Euro. Der Grund sind laut Finanzsenator Dressel gestiegene Kosten. Clemens Benke.
11: Unter anderem auch wegen der Unterbringung von schutzsuchenden Menschen. Dressel appellierte, es brauche auch auf Bundesebene zügig Reformen, um den Anstieg der Sozialleistungskosten zu bremsen. Die Lücke im Hamburger Haushalt wird jetzt aus einer mehr als 3,2 Milliarden schweren Rücklage gedeckt. Die Bürgerschaft muss diese Nachbewilligung aber noch beschließen, damit sie wirksam wird.
8: Kriminelle Banden hier in Deutschland werben immer häufiger Minderjährige für Gewalttaten an. Das Bundeskriminalamt sieht darin ein neues Phänomen, das sich sehr dynamisch entwickelt, und spricht von einer sogenannten Gen-Z-Mafia. Thomas Pleskin.
12: Gewalttaten werden dabei teils wie eine Dienstleistung online organisiert. Auftraggeber und diejenigen, die schließlich zuschlagen, begegnen sich oft gar nicht persönlich. Gleichzeitig nutzen vor allem jüngere Kriminelle soziale Netzwerke, um mit Macht, Status und Gewalt zu protzen.
13: Der neue Bundestrainer Jürgen Klopp will mit einem ungewöhnlich großen Kader in seine erste Länderspielphase starten. Nach Informationen der deutschen Presseagentur sollen deutlich mehr als die von der UEFA vorgesehenen 23 Spieler nominiert werden. David Riemer.
14: Klopp will auf diese Weise möglichst viele Profis kennenlernen und die Belastung auf 4 Spiele in 10 Tagen verteilen. Denkbar ist ein Aufgebot mit bis zu 30 Spielern. Für jede einzelne Nations League-Partie darf Klopp allerdings nur 23 Spieler melden. Einige müssten also auf die Tribüne. Ein großer Kader könnte helfen, Rückkehrer wie Musiala oder Schlotterbeck vorsichtig einzusetzen und gleichzeitig mehrere Debütanten zu testen. Vorgestellt wird das Aufgebot am Donnerstag in Frankfurt. 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
10: Eine kleine Titel mit S-Runde. Skandal im Sperrbezirk haben wir gleich dabei. Sealed with a Kiss. Und vorher
15: Sledgehammer, eins der erfolgreichsten 80er Musikvideos überhaupt. Hier ist Peter Gabriel.

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Die Spider-Murphy-Gang im 80er-Mixtape bei der 80er-90er Uldi-Antenne machen wir nächste Stunde auch schon wieder, dann natürlich frisch und nochmal anders gemixt. Hier ist unsere Lieblings-Dolly mit einem der besten Uldis aller Zeiten am Dienstagnachmittag.

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14: Viele Wolken hängen über uns. 25 Grad in Eppendorf, 25 in Marienthal. Im Laufe des Nachmittags bleibt es erstmal grau und trocken, später ziehen ein paar leichte Schauer durch und gegen Abend wird es spürbar frischer. In der Nacht sinken die Werte auf ungefähr 13 Grad. Morgen startet freundlich, mit etwas Sonne und zwischendurch Wolken, dazu bis zu 19 Grad.
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15: Ich bin Ines Wiese, schönen guten Tag. Jetzt tut sich was. Kanzler Merz kündigt wegen der hohen Spritpreise kurzfristige finanzielle Entlastungen für Verbraucher an. Ich bin der Meinung, dass wir handeln müssen, so Merz. Das genaue Instrumentarium stehe noch nicht fest. Es soll aber bald ein Vorschlag dazu vorgelegt werden, sagt der Kanzler. Hamburg braucht mehr Geld als ursprünglich geplant, und zwar fast 1 Milliarde Euro. Der Grund sind laut Finanzsenator Dressel unerwartet gestiegene Kosten, unter anderem wegen der Unterbringung von schutzsuchenden Menschen. Die Lücke wird den Angaben zufolge aus einer mehr als 3,2 Milliarden schweren Rücklage gedeckt. Und kriminelle Banden in Deutschland werben nach Erkenntnissen des Bundeskriminalamtes immer häufiger Minderjährige für Gewalttaten an. Die Kontakte laufen häufig über soziale Medien. Zum Teil sind die angeworbenen Täter erst 13 Jahre alt.
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18: Hey, Verkehrs-KI, was ist los auf den Straßen?
19: Kühlbrandsbrücke, dichter Verkehr und Buxtehuder Straße sowie Swebenweg, dichter Verkehr. Oh, oh, oh.
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8: Kurz nach 16 Uhr am Dienstagnachmittag, einer der besten Oldies aller Zeiten. Von Freunden des Hauses hier musikalisch die Bee Gees und Tragedy. Vorher einer der schönsten Alanis Morissette-Hits. Gleich ist nicht der größte, aber eben einer der schönsten. Und los geht's sehr entspannt. Hier ist Phil Collins.

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19: Schönen guten Tag. Hamburg stärkt Drohnenabwehr der Polizei. Spritpreise. Der Kanzler kündigt Entlastungen an. Mehr Wolken als Sonne bis 25 Grad. Verdächtige Flugobjekte sollen bei uns in Hamburg jetzt mit Netzen über der Stadt eingefangen werden. So will die Hamburger Polizei ihre Drohnenabwehr ausbauen. Clemens Benke.
20: Es sollen 3 Frühwarn- und Abwehrsysteme für 4,2 Millionen Euro angeschafft werden. Das hat die Innenbehörde mitgeteilt. Und noch in diesem Jahr sollen die Geräte des Unternehmens Argus Interception dann in den Dienst genommen werden. Das System wird auch von der Bundeswehr eingesetzt. Es scannt den Luftraum mit verschiedenen Sensoren. Wird eine Drohne entdeckt, kann eine Abfangdrohne gestartet werden, die das verdächtige Flugobjekt dann mit einem Netz einfängt. Besonders geeignet ist dieses System zum Schutz von kritischer Infrastruktur und öffentlichen Veranstaltungen, so die Innenbehörde.
19: Es gibt Hoffnung für Autofahrer. Kanzler Merz kündigt jetzt Maßnahmen gegen die steigenden Spritpreise an. Auf dem Unternehmertag des Außenhandelsverbandes in Berlin hat er gesagt:
21: Für viele Menschen, die täglich das Auto brauchen, ist eine Belastungsgrenze erreicht. Das genaue Instrumentarium steht noch nicht fest. Sie können aber davon ausgehen, dass wir sehr bald einen Vorschlag dazu vorlegen werden.
19: Auch andere Spitzenpolitiker melden sich beim Thema Benzinpreise zu Wort. Claudia Wächter.
1: Übergewinnsteuer oder Spritpreisdeckel. Vorschläge, um den Schock für die Autofahrer an der Tankstelle abzumildern, die kommen nun von allen Seiten. Es reicht, sagt der SPD-Generalsekretär und fordert die Bundeswirtschaftsministerin auf, endlich zu handeln. Die will gezielt entlasten, zum Beispiel Geringverdiener, denkt aber auch über eine geringere Energiesteuer nach.
19: Kriminelle Banden hier bei uns in Deutschland werben immer häufiger Minderjährige für Gewalttaten an. Das Bundeskriminalamt sieht darin ein neues Phänomen, das sich sehr dynamisch entwickelt und spricht von einer sogenannten Gen-Z-Mafia. Thomas Bleskin.
2: Gewalttaten werden dabei teils wie eine Dienstleistung online organisiert. Auftraggeber und diejenigen, die schließlich zuschlagen, begegnen sich oft gar nicht persönlich. Gleichzeitig nutzen vor allem jüngere Kriminelle soziale Netzwerke, um mit Macht, Status und Gewalt zu protzen.
19: Weltraumwaffen waren lange Science-Fiction, doch diese Zeiten scheinen vorbei. Die USA haben jetzt nach US-Medienberichten erstmals die Stationierung von Waffen im Weltraum offiziell bestätigt. Aus den USA, Tina Eck.
22: Trumps Space Force wird Wahrheit, aber Details über die Weltraumwaffen gibt es noch nicht. Sie sind als Warnung an China und Russland gedacht, zum Schutz der Urstreitkräfte und als Antwort auf wachsende und wandelnde Bedrohungen, wie es heißt. China und Russland seien beim Ausbau ihrer militärischen Schlagkraft im All auf dem Vormarsch, glaubt die US-Regierung, und Weltraumwaffen könnten zum Beispiel feindliche Satelliten zerstören, falls die US-Truppen oder Satelliten im Visier hätten. China will keine Militarisierung des Weltalls, sondern friedliche Nutzung.
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27: Da, das ist, glaube ich, die Perle in dieser Stunde vom Trio, oder? Dazu gibt's Journey mit dem Roadtrip-Klassiker. Und hier ist Taylor Dane, damals Löwenmähne, heute verdächtig ähnlich einer 30-jährigen Kardashian, glattes Haar, faltenfrei und schönster Kussmund, Taylor Dane. Tell it to my heart.

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Don't Stop Believing im 80er Mixtape. Passt da rein wie Faust aufs Auge. Nächste Stunde wieder drei 80er neu und bunt gemixt. Es ist Dienstagnachmittag. Ihr hört die 80er, 90er, Oldie Antenne. Und hier ist ein Boyband, Bee Gees Cover von Take That, die 90er. How deep is your love?

tolle, gute Laune-Dance-Nummer aus den 80ern. Whitney Houston bei der 80er, 90er Uldi-Antenne am Dienstagnachmittag. Kommt gut in Richtung Feierabend und wir feiern den Sommer nochmal heute am 15. September mit einem der besten Oldies aller Zeiten. Hier ist Mungo Jerry.

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13: Viele Wolken unterwegs, es sind 26 Grad in Eimsbüttel, 25 in Isarbruck. Heute bleibt es zunächst noch ziemlich warm, aber im Laufe des Abends mischt sich immer wieder leichter Regen dazu und die Temperaturen gehen langsam zurück. In der Nacht sinken die Werte auf ungefähr 14 Grad. Morgen wird es deutlich frischer, mit etwas Sonne, Wolken und bis zu 20 Grad.
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14: Ich bin Ines Wiese. Schönen guten Tag. Die Polizei bei uns in der Stadt baut ihre Drohnenabwehr aus. Verdächtige Flugobjekte sollen mit Netzen über Hamburg eingefangen werden. Es sollen 3 sogenannte Detektions- und Abwehrsysteme für 4,2 Millionen Euro angeschafft werden. Die Geräte sollen noch in diesem Jahr in den Dienst genommen werden, heißt es aus der Innenbehörde. Bundeskanzler Merz kündigt jetzt Entlastungen bei Spritpreisen an. Er verspricht, dass sehr bald Vorschläge dazu auf dem Tisch liegen werden. Einzelheiten hat er aber noch nicht genannt. Und hier in Hamburg werden mehr Start-ups gegründet. Im vergangenen Jahr hat die Zahl der Gründungen im Vorjahresvergleich um mehr als ein Viertel auf ungefähr 200 zugenommen, heißt es aus der Wirtschaftsbehörde. In Hamburg gibt es demnach mehr als 1500 junge Wachstumsunternehmen. Damit ist auch die städtische Förderung gestiegen. Dieses Jahr wird die Unterstützung einer Prognose nach bei nahezu 35 Millionen Euro liegen.
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15: Hey, Verkehrs-KI, was ist los auf den Straßen?
16: B5 Richtung Bergedorf. Dichter Verkehr zwischen Lohbrügger Landstraße und am Langberg. Auf der A7 Richtung Flensburg. 3 Kilometer Stau zwischen Waltershof und Othmarschen. Und auf der Kühlbrandsbrücke. Dichter Verkehr zwischen Kühlbrandsbrücke West und Kühlbrandsbrücke Ost. Oh!
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17: Feierabend am Dienstag. Für alle, die noch Power haben, gibt's gleich Boney M. Sunny. 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Apropos Sunny, hier ist Sunny Boy Sascha aus 90ern. Ah!

Uli, einer der besten Uldis aller Zeiten. Hier ist die 80er, 90er Uldi-Antenne am Dienstagnachmittag. Eros, Ramazzotti, gleich, das sind die 90er. Außerdem aber, was gut ist für alle, die eine Reise wollen nach London zur ABBA Voyage Show. Die Chance habt ihr immer, wenn ABBA laufen. Dann, wenn ihr ABBA hört, schnell eine WhatsApp an die 0800 339 2000. Das also gleich. Jetzt erstmal Roadtrip-Vibes aus den 80ern. REO Speedwagon.

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15: Mit Clemens Benke, hallo. Und das sind zwei unserer Themen in dieser Sendung. Hamburg baut Drohnenabwehr weiter aus und Kanzler kündigt Entlastungen beim Spritpreis an. Das Wetter, etwas Sonne noch, auch Wolken dabei, bis 25 Grad. Schon vor der Fußball-Europameisterschaft 2024, die teilweise ja in Hamburg ausgetragen wurde, hat laut Innenbehörde die Polizei eine Drohnenabwehr aufgebaut. Jetzt will die Hamburger Polizei ihre Drohnenabwehr weiter ausbauen. Verdächtige Flugobjekte sollen bei uns jetzt mit Netzen über der Stadt eingefangen werden. Ines Wiese.
16: Es sollen 3 Frühwarn- und Abwehrsysteme für 4,2 Millionen Euro angeschafft werden, teilt die Innenbehörde mit. Noch in diesem Jahr sollen die Geräte des Unternehmens Argus Interception dann in den Dienst genommen werden. Das System wird auch von der Bundeswehr eingesetzt. Es scannt den Luftraum mit verschiedenen Sensoren. Wird eine Drohne entdeckt, kann eine Abfangdrohne gestartet werden, die das verdächtige Flugobjekt dann mit einem Netz einfängt. Besonders geeignet ist dieses System zum Schutz von kritischer Infrastruktur und öffentlichen Veranstaltungen, heißt es aus der Innenbehörde.
15: Hamburg braucht mehr Geld als ursprünglich geplant, und zwar fast 1 Milliarde Euro. Der Grund sind laut Finanzsenator Andreas Dressel gestiegene Kosten, unter anderem auch wegen der Unterbringung von schutzsuchenden Menschen. Dressel appelliert in dem Zusammenhang, es brauche auch auf Bundesebene zügig Reformen, um den Anstieg der Sozialleistungskosten zu bremsen. Die Lücke im Hamburger Haushalt wird jetzt aus einer mehr als 3,2 Milliarden schweren Rücklage gedeckt. Die Bürgerschaft muss diese Nachbewilligung aber noch beschließen, damit sie auch wirksam wird. Im Hamburger Hafen könnten die Kräne bald für längere Zeit stillstehen. In der laufenden Tarifrunde für die deutschen Seehäfen lehnen die Beschäftigten das jüngste Angebot der Arbeitgeber laut der Gewerkschaft Verdi mehrheitlich ab. Damit rückt eine Urabstimmung über unbefristete Streiks der Hafenarbeiter näher. Verdi fordert eine Erhöhung der Stundenlöhne um 8,2% und eine Tariflaufzeit von 12 Monaten. Bundeskanzler Friedrich Merz hat wegen der hohen Spritpreise Entlastungen angekündigt. Beim Unternehmertag des Handelsverbandes BGA in Berlin sagte er, er sei der Meinung, dass wir handeln müssen. Claudia Wächter.
17: Der Frust an der Tankstelle ist auch bei Merz angekommen. Für viele, die täglich das Auto brauchen, ist eine Belastungsgrenze erreicht, sagt der Kanzler und verspricht, wir werden sehr bald einen Vorschlag auf den Tisch legen. Details nannte er nicht. Aber der Druck auf die Bundesregierung wächst, endlich zu handeln, eventuell mit einem Spritpreisdeckel, einer Übergewinnsteuer für die Ölkonzerne oder auch mit gezielten Maßnahmen, zum Beispiel nur Entlastungen für Geringverdiener.
15: Die Brutalität unter kriminellen Banden bei uns in Deutschland wächst. Das Bundeskriminalamt hat im vergangenen Jahr insgesamt 20 Tötungsdelikte und 100 Körperverletzungen im Zusammenhang mit organisierter Kriminalität gezählt. Thomas Bleskin.
18: Gewalttaten werden dabei teils wie eine Dienstleistung online organisiert. Auftraggeber und diejenigen, die schließlich zuschlagen, begegnen sich oft gar nicht persönlich. Gleichzeitig nutzen vor allem jüngere Kriminelle soziale Netzwerke, um mit Macht, Status und Gewalt zu protzen. Das BKA spricht von einer sogenannten Gen-Z-Mafia. Insgesamt beobachtet die Behörde im Bereich der organisierten Kriminalität außerdem eine zunehmende Gewaltbereitschaft.
15: Weltraumwaffen, das war lange Zeit Science Fiction, doch diese Zeiten scheinen vorbei. Die USA haben jetzt nach US-Medienberichten zum ersten Mal die Stationierung von Waffen im Weltraum offiziell bestätigt. Tina Eck aus den USA.
19: Trumps Space Force wird Wahrheit, aber Details über die Weltraumwaffen gibt es noch nicht. Sie sind als Warnung an China und Russland gedacht, zum Schutz der Urstreitkräfte und als Antwort auf wachsende und wandelnde Bedrohungen, wie es heißt. China und Russland seien beim Ausbau ihrer militärischen Schlagkraft im All auf dem Vormarsch, glaubt die US-Regierung, und Weltraumwaffen könnten zum Beispiel feindliche Satelliten zerstören, falls die US-Truppen oder Satelliten im Visier hätten. China will keine Militarisierung des Weltraums, als sondern friedliche Nutzung.
15: Ihr hört das 80er, 90er Oldie-Antenne Hamburg News Journal und das ist heute auch noch wichtig. Die Gewerkschaft Verdi ruft die rund 1.800 Beschäftigten des öffentlichen Nahverkehrs in Schleswig-Holstein zu einem eintägigen Warnstreik auf. Und zwar für kommenden Montag und damit direkt vor der dritten Verhandlungsrunde am darauffolgenden Dienstag. Betroffen sind die Busunternehmen in Kiel, Lübeck, Flensburg und Neumünster. Und das erwartet euch in unserer aktuellen Ausgabe unseres Stadtnachrichten-Podcasts Hamburg aktuell mit meinem Kollegen Marco Stehn.
20: Ohne Water geht das nicht, war mal ein sehr bekannter Spruch unserer Hamburger Wasserwerke. Die heißen inzwischen Hamburg Wasser. Es stimmt aber noch immer. Trinkwasser ist unser wichtigstes Lebensmittel. Martin Gerhard von Hamburg Wasser. Wie gut ist denn das Wasser, das bei uns so aus der Leitung kommt?
21: Ja, also unser Trinkwasser ist wirklich erstklassig. Also da gibt es auch Benchmarks, die zeigen, das schneidet Hamburg immer sehr gut ab im regionalen Vergleich. Und das andere ist, wir testen unheimlich viel. Ja, wow. Wir haben ein eigenes Trinkwasserlabor, wo wir im Jahr 60.000 Proben testen. Mhm. Und wir testen das auf Anorganik, Organik, aber auch auf Bakterien, Biologie. Und also wir schauen da ganz, ganz genau hin.
20: Okay, die Qualität ist also gut. Aber wo kommt unser Wasser eigentlich her? Auch das verrät euch Martin Gerhard von Hamburg Wasser im ersten Teil unseres Hamburg aktuell Stadtnachrichten-Podcasts. Ihr hört ihn überall, wo ihr auch sonst eure Podcasts her habt.
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28: Liebevoll wird's gleich in dieser Runde mit Europe und Carrie. Vorher Alphaville und was Alphaville wollen wir auch. Hier ist Herbert Grönemeyer. Was soll's?

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Europe Carry bei der 80er, 90er Uldi-Antenne im 80er Mixtape. Machen wir nächste Stunde wieder dann drei frisch gemixte Hits. Jetzt ein One-Hit-Wonder von Patrick Hernandez. Reicht aber für einen der besten Uldis aller Zeiten. Habt einen schönen Dienstagnachmittag.

Die 90er mit Seal und Crazy, der ist jetzt im November in Brasilien im Rahmen seiner Welttournee. Ist auch nicht schlecht. Hier ist die 80er, 90er Uldi-Antenne am Dienstagnachmittag und wir haben Belinda Carlisle jetzt in der Playliste. Die 80er, kommt, den drehen wir ein bisschen auf.

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12: Viele Wolken stehen über uns. Es sind 25 Grad in Uhlenhorst, 25 in Rahlstedt. Heute bleibt es erstmal grau und mild, später ziehen ein paar leichte Schauer durch und Richtung Abend wird's unruhiger. In der Nacht geht's runter auf etwa 13 Grad. Morgen gibt's zwischendurch etwas Auflockerung, später auch wieder ein paar Schauer, dazu höchstens 19 Grad.
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13: Ich bin Ines Wiese. Schönen guten Tag. Die Polizei bei uns in der Stadt baut ihre Drohnenabwehr aus. Verdächtige Flugobjekte sollen mit Netzen über Hamburg eingefangen werden. Es sollen drei sogenannte Detektions- und Abwehrsysteme für 4,2 Millionen Euro angeschafft werden. Die Geräte sollen noch in diesem Jahr in den Dienst genommen werden, heißt es aus der Innenbehörde. Bundeskanzler Merz kündigt jetzt Entlastungen bei Spritpreisen an. Er verspricht, dass sehr bald Vorschläge dazu auf dem Tisch liegen werden. Einzelheiten hat er aber noch nicht genannt. Und hier in Hamburg werden mehr Start-ups gegründet. Im vergangenen Jahr hat die Zahl der Gründungen im Vorjahresvergleich um mehr als ein Viertel auf ungefähr 200 zugenommen, heißt es aus der Wirtschaftsbehörde. In Hamburg gibt es demnach mehr als 1500 junge Wachstumsunternehmen. Damit ist auch die städtische Förderung gestiegen. Dieses Jahr wird die Unterstützung einer Prognose nach bei nahezu 35 Millionen Euro liegen.
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14: Hey, Verkehrs-KI, was ist los auf den Straßen?
15: Auf der A25 Richtung Geesthacht, 3 Kilometer Stau zwischen Dreieck Südost und Neu-Allermöhe West. Und auf der Kühlbrandbrücke dichter Verkehr.
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17: Kurz nach 18 Uhr am Dienstagabend, richtig gemütlich, wie mit einer Tasse Kakao mit Marshmallows drinnen, gleich Ralph McTell und die Streets of London, vorher Narcotic aus den 90ern und Hall & Oates, bei denen ich so dankbar bin, dass sie sich erst im Alter verzankt haben. Vorher haben sie uns so schöne Hits geschenkt, wie diesen hier, Maneater.

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1: Ralph McTell und seine Streets of London, kleine Zeitreisen immer wieder im Programm, wie auch gleich mit CCRs Version von Proud Mary. Vorher noch Mark Cohn mit den 90ern und seiner Ode an Elvis und die 80er mit Paula Abdul, die auch noch sehr aktiv, weniger mit eigener Musik ist, als Songschreiberin für neue aktuelle Popstars und Unternehmerin ist sie auch. Ihre großen Erfolge hatte sie in den 80ern, wie hier mit Straight Up.

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13: Schönen guten Tag. Kanzler verspricht Entlastungen für Autofahrer. Wieder Festivalstimmung auf der Reeperbahn. Mehr Wolken als Sonne, 26 Grad. Der Frust der Autofahrer an der Tankstelle wegen der hohen Spritpreise ist auch beim Kanzler angekommen. Friedrich Merz hat jetzt Entlastungen angekündigt. Beim Unternehmertag des Handelsverbandes BGA in Berlin hat er heute gesagt, dass er der Meinung ist, dass die Regierung handeln muss. Claudia Wächter.
14: Für viele, die täglich das Auto brauchen, ist eine Belastungsgrenze erreicht, sagt der Kanzler und verspricht, wir werden sehr bald einen Vorschlag auf den Tisch legen. Details nannte er nicht. Aber der Druck auf die Bundesregierung wächst, endlich zu handeln.
13: Die Bundesärztekammer warnt vor einer Freigabe des Verkaufs von Nikotinbeuteln hier in Deutschland. Das Verbot muss bestehen bleiben, vor allem zum Schutz von Kindern und Jugendlichen, heißt es. Babette Büchner.
15: Die kleinen Beutel werden unter die Oberlippe geschoben und enthalten zwar keinen Tabak, aber Nikotin und das in zum Teil großen Mengen. Bei Kindern und Jugendlichen könne das die Gehirnentwicklung beeinträchtigen, warnen die Mediziner. In Deutschland dürfen die Nikotinbeutel, die zum Beispiel mit Zimt oder Himbeergeschmack aromatisiert werden, nicht in Geschäften verkauft werden. Die Tabakbranche will das ändern.
13: Konzerte, Shows und Partys. Auf der Reeperbahn ist von morgen an wieder Festivalstimmung. Clemens Benke.
16: Das viertägige Reeperbahn-Festival gilt als zweitwichtigster Branchentreff der Welt, eines der größten Clubfestivals Europas und als Sprungbrett für Newcomer. Insgesamt werden über 400 Acts aus mehr als 40 Ländern erwartet. Bands, Musiker und Künstler werden in den kleineren und größeren Clubs, in den Hinterhöfen und auf dem Heiligen Geistfeld auftreten. Große Namen sind in der Regel allerdings nicht dabei.
13: Mario Vuskovic ist zurück beim HSV. Zwei Monate vor Ablauf seiner vierjährigen Sperre wegen Dopings hat der 24-jährige Kroate zum ersten Mal wieder am Mannschaftstraining des Fußball-Bundesligisten teilgenommen und wegen des großen Interesses wurde im Volksparkstadion trainiert. Weltraumwaffen waren lange Science-Fiction, doch diese Zeiten scheinen vorbei. Die USA haben jetzt nach US-Medienberichten erstmals die Stationierung von Waffen im Weltraum offiziell bestätigt. Aus den USA, Tina Eck.
17: Trumps Space Force wird Wahrheit, aber Details über die Weltraumwaffen gibt es noch nicht. Sie sind als Warnung an China und Russland gedacht, zum Schutz der Urstreitkräfte und als Antwort auf wachsende und wandelnde Bedrohungen, wie es heißt. China und Russland seien beim Ausbau ihrer militärischen Schlagkraft im All auf dem Vormarsch, glaubt die US-Regierung, und Weltraumwaffen könnten zum Beispiel feindliche Satelliten zerstören, falls die US-Truppen oder Satelliten im Visier hätten. China will keine Militarisierung des Weltalls, sondern friedliche Nutzung.
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22: In dieser Stunde High Energy, gleich aus 84, tolles Jahr für Hits. Dazu Elton John mit was Sanftem fürs Herz. Und hier ist Westernhagens Freiheit.
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Elton John, Nikita bei der 80er, 90er Uldi-Antenne am Dienstagabend. Gute Laune mit drei Brüdern, die niedlicher waren als Waschbär-Babys, als sie diesen Hit rausgebracht haben in den 90ern. Hansen und Bob.

Richard Sanderson Reality. Lustig, habe ich letztens jemanden gehört, der hatte den als Klingelton auf seinem Handy. Hier bei der 80er, 90er Oldie-Antenne am Dienstagabend, bisschen mit dem Stehblues durch den Feierabend hier. Mein Name ist Gerlinde Jenicke. Ich darf noch ein bisschen mit euch durch den Abend schaukeln, ganz gemütlich. Jetzt mit einem der besten Oldies aller Zeiten. Hier ist John Miles Music.

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8: Viele Wolken unterwegs. Es sind 25 Grad in der Hafen City, 23 in Heimfeld. Heute bleibt es erstmal noch mild und eher grau. Später mischt sich ein kurzer Schauer rein. Danach ziehen Wolken und Regen immer wieder durch. In der Nacht geht's runter auf ungefähr 13 Grad. Morgen wird's etwas freundlicher mit mehr Auflockerungen und bis zu 19 Grad.
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9: Ich bin Babette Büchner. Nachdem die Spritpreise auf neue Rekordhöhen geklettert sind, hat Bundeskanzler Friedrich Merz jetzt schnelle Hilfe versprochen. Ein Instrument nimmt er dabei aber vom Tisch.
10: Ich sehe keinerlei faktische und keinerlei rechtliche Grundlage für eine solche Übergewinnsteuer, zumal die, die wir im Jahr 2022 mal versucht haben zu erheben, immer noch vor den Gerichten ausgetragen wird. Das ist keine ausreichende Grundlage für Besteuerung.
9: Die Regierung will stattdessen verschiedene Steuern und Abgaben in den Blick nehmen, um Verbrauchern zu helfen. Kriminelle Banden in Deutschland werben nach Erkenntnissen des Bundeskriminalamts immer mehr Minderjährige für Gewalttaten an. Die Kontakte laufen häufig über soziale Medien, teils sind die angeworbenen Täter erst 13 Jahre alt. Das BKA spricht von einem neuen Phänomen, das sich sehr dynamisch entwickelt.
11: Gewalttaten werden dabei teils wie eine Dienstleistung online organisiert. Auftraggeber und diejenigen, die schließlich zuschlagen, begegnen sich oft gar nicht persönlich. Gleichzeitig nutzen vor allem jüngere Kriminelle soziale Netzwerke, um mit Macht, Status und Gewalt zu protzen. Das BKA spricht von einer sogenannten Gen Z-Mafia. Insgesamt beobachtet die Behörde im Bereich der organisierten Kriminalität außerdem eine zunehmende Gewaltbereitschaft. Thomas Bleskin, Nachrichtenredaktion.
9: Berlin bekommt mehr Geld vom Bund für Sicherheit und Kultur. Dazu wurde ein neuer Hauptstadtfinanzierungsvertrag unterzeichnet. Von 2028 bis 2037 stehen Berlin demnach rund 5 Milliarden Euro für hauptstadtbedingte Ausgaben zur Verfügung. Mehr Geld gibt es unter anderem für die Berliner Philharmoniker. Auch die hohen Mehrkosten durch die verschärfte Sicherheitslage werden abgedeckt. Der Schauspieler Ralf Richter ist tot. Er ist mit nur 69 Jahren gestorben, hat seine Managerin bestätigt. Seinen Durchbruch hatte Richter mit seiner Rolle im Wolfgang Petersen-Klassiker Das Boot gefeiert. In der Rolle des Ruhrpott-Proleten Kalle Grabowski in der Komödie Bang Boom Bang erreichte er später Kultstatus.
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12: Hey, Verkehrs-KI, was ist los auf den Straßen?
13: Kieler Straße. Zwischen Basselweg und Eide steht dichter Verkehr. Auf der A7 Richtung Flensburg ist die Einfahrt Stellingen gesperrt. Ein defekter PKW steht dort. Und auf der A1 Richtung Bremen zwischen Harburg und Maschener Kreuz 3 Kilometer Stau nach einem Unfall. Der rechte Fahrstreifen ist gesperrt. 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
15: Kurz nach 19 Uhr am Dienstagabend die Boomtown Ruts. Finden gleich den Montag doof. Na, den haben wir ja nun sehr safe erstmal hinter uns gebracht. Vorher gibt's die 80er mit Filmmusik aus der unendlichen Geschichte. Und hier ist ein One-Hit-Wonder aus den 90ern von Chesney Hawks.

Einer der besten Oldies aller Zeiten am Dienstagabend hier bei der 80er, 90er Oldie-Antenne. Es ist zu spät, sagen die Ärzte. Gleich vorher Bryan Adams, Please Forgive Me. Und wir machen jetzt noch mal ein bisschen Stimmung in der Bude mit der inoffiziellen Hymne der Olympischen Sommerspiele 84. Die Pointer Sisters, Jump for My Love.

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Rod Stewart im 80er Mixtape. Am Dienstagabend machen wir nächste Stunde dann mit einem neuen Mix hier bei der 80er, 90er Oldie-Antenne. Eine richtig gute Laune, Oldie, jetzt aber so gechillt, wie nur ein Feierabend klingen kann, an dem wir es uns gut gehen lassen. Die Steve Miller Band, The Joker.

Viel kam nicht von denen, aber das, was sie hatten, war massiv erfolgreich. Die Lighthouse Family hier bei der 80er, 90er Uldi-Antenne am Dienstagabend. Genesis, was denkt ihr, wie viele Chart-Hits hatten die bei uns? 21. Das sind jede Menge und jeder hat ja so seinen Favoriten. Die beliebtesten waren No Son of Mine, Mama und I Can't Dance. Und das hier ist mein Platz 1, einfach wegen des gute Laune-Faktors und der Power. Invisible.

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3: Viele Wolkenmilieu bei uns, dazu bleibt es erstmal trocken. Es sind 23 Grad in St. Georg, 22 in Blankenese. Heute Abend hält sich das Grau noch ziemlich hartnäckig, später mischt sich stellenweise leichter Regen dazu. Und in der Nacht geht's dann langsam Schritt für Schritt bergab. In der Nacht liegen die Werte so um die 14 Grad. Morgen wird's wechselhaft mit etwas Sonne zwischen den Wolken, zwischendurch auch ein paar Schauer und bis zu 20 Grad sind drin.
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4: Ich bin Babette Büchner. Die Spritpreise klettern immer weiter. Bundeskanzler Friedrich Merz verspricht deshalb jetzt Entlastungen für Autofahrer. Eine Übergewinnsteuer auf Extraprofite der Mineralölkonzerne lehnt er jedoch ab. Genau für diese Steuer wirbt aber die SPD.
5: Immerhin einig ist man sich, dass viele Autofahrer an der Schmerzgrenze sind. Wir werden etwas gegen die Preistreiberei tun, verspricht der Kanzler. Aber eine Übergewinnsteuer hält er für rechtlich nicht durchsetzbar. SPD-Finanzminister Klingbeil will allerdings damit Entlastungen für Autofahrer gegenfinanzieren und fordert auch einen Spritpreisdeckel. Doch auch der ist umstritten in der Regierung. Dennoch sagt Merz, wir werden schnell Vorschläge auf den Tisch legen. Claudia Wächter, Nachrichtenredaktion.
4: Weltraumwaffen waren lange Science-Fiction, doch diese Zeiten scheinen vorbei. Die USA haben jetzt nach US-Medienberichten erstmals die Stationierung von Waffen im Weltraum offiziell bestätigt.
6: Trumps Space Force wird Wahrheit, aber Details über die Weltraumwaffen gibt es noch nicht. Sie sind als Warnung an China und Russland gedacht, zum Schutz der Urstreitkräfte und als Antwort auf wachsende und wandelnde Bedrohungen, wie es heißt. China und Russland seien beim Ausbau ihrer militärischen Schlagkraft im All auf dem Vormarsch, glaubt die US-Regierung, und Weltraumwaffen könnten zum Beispiel feindliche Satelliten zerstören, falls die US-Truppen oder Satelliten im Visier hätten. China will keine Militarisierung des Weltalls, sondern friedliche Nutzung. Aus den USA, Tina Eck.
4: Nach mehreren Malariafällen bei Mitarbeitern des Frankfurter Flughafens haben sich jetzt auch zwei Bewohner eines nahegelegenen Stadtteils infiziert. Nach Angaben des Frankfurter Gesundheitsamts arbeiten die beiden nicht am Airport und hatten auch keine Auslandsreise gemacht. Wer am Frankfurter Flughafen arbeitet oder in der Nähe wohnt, sollte bei ungewöhnlichen Symptomen zum Arzt gehen, sagte der Leiter der Behörde. Grund zur Sorge gebe es aber nicht. Der Schauspieler Ralf Richter ist tot. Er starb mit nur 69 Jahren, bestätigte seine Managerin. Seinen Durchbruch hatte Richter mit seiner Rolle im Filmklassiker Das Boot gefeiert. Später spielte er oft den Ruhrpott-Proleten, wie zum Beispiel im Kultfilm Bang Boom Bang.
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7: Hey, Verkehrs-KI, was ist los auf den Straßen?
8: Keine Meldungen. Gute Fahrt, Leute.
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2: Und hier ist Johannes Engelhardt.
10: Schönen Dienstagabend wünsche ich euch. 100 Tage sind es tatsächlich nur noch bis Weihnachten. Fühle ich mich persönlich überhaupt nicht bereit dafür. Genauso wenig wie für den Herbst. Aber für den Feierabend, da fühlen wir uns doch alle bereit dafür, oder? Wir starten sofort rein mit Crowded House, die 80er.

Wunderschöne Neil Young auf der 80er, 90er Oldie-Antenne Heart of Gold. Schön, dass ihr euren Dienstagabend zusammen mit mir verbringt. Joe Cocker habe ich euch gleich mitgebracht mit einem absoluten Klassiker von ihm. Davor ein One-Hit-Wonder von Cat & Move. Und hier ist Cyndi Lauper mit einem Song, mit dem sie in den 80er Jahren bewiesen hat. Sie kann nicht nur die schrillen Hits wie Girls Just Wanna Have Fun, nee, sie kann auch schöne Balladen. All Through the Night.

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4: Dieses Intro bedarf keiner Worte. Nick Kershaw.

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Madonna im 80er Mixtape auf der 80er, 90er Oldie-Antenne mit Cherish. Bei dem Song hat sie sich von Romeo und Julia inspirieren lassen. Also was sehr Romantisches, genau wie der Song. Ich muss gestehen, ich kenne leider nur die Fakir Goethe-Version von Romeo und Julia, aber auch die war sehr romantisch. 80er, 90er Oldie-Antenne von der einen Powerfrau zur nächsten. Hier kommt Cher.

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2: Viele Wolken bestimmen den Abend. Es sind 21 Grad in Horn, 21 in Ohlsdorf. In der Nacht bleibt es zunächst dicht bewölkt, dann mischen sich ein paar leichte Schauer dazu. Und morgen geht es wechselhaft weiter. Mal grau, mal etwas aufgelockert, zwischendrin auch wieder etwas Regen. In der Nacht sinken die Werte auf ungefähr 13 Grad. Morgen wird's etwas kühler, bis zu 19 Grad.
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3: Ich bin Babette Büchner. Bundeskanzler Friedrich Merz steht innenpolitisch massiv unter Druck. Jetzt hat er seine für nächste Woche geplante Reise zur UN-Generaldebatte nach New York abgesagt. Das erfuhr die deutsche Presseagentur aus Regierungskreisen.
4: Kanzler Merz hatte schon letztes Jahr nicht an der UN-Generaldebatte teilgenommen und die deutsche Rede dort Außenminister Wadephul überlassen. So wird es nun wohl auch dieses Jahr kommen. Merz' kurzfristige Absage dürfte dem innenpolitischen Druck geschuldet sein. Kurz vor zwei weiteren Landtagswahlen mit drohenden Wahlschlappen wird in der Union mehr oder weniger offen über einen möglichen Austausch des Kanzlers diskutiert. Merz will noch am Sonntagabend mit der CDU-Spitze über die Wahlergebnisse beraten und dabei wohl vor allem fragen, wie viel Rückendeckung er in den eigenen Reihen noch hat. Aus Berlin, Ronny Thorau.
3: Nachdem die Spritpreise auf immer neue Rekordhöhen klettern, hat Bundeskanzler Friedrich Merz schnelle Hilfe versprochen. Ein Instrument nimmt er dabei aber vom Tisch. Für eine Übergewinnsteuer auf Extraprofite der Mineralölkonzerne sieht er keine rechtliche Grundlage. Die Regierung will stattdessen verschiedene Steuern und Abgaben in den Blick nehmen, um Verbraucher zu entlasten. Kunden von Netflix, Apple TV und Wow könnten Geld zurückbekommen. Verbraucherschützer haben gegen Preiserhöhungen der drei Streaming-Dienste geklagt und fordern je nach Vertrag Rückzahlungen von 200 bis 700 Euro.
5: Konkret heißt der Vorwurf, die Anbieter haben die Preise mehrmals erhöht, ohne dafür eine neue Zustimmung der Kunden einzuholen. Stattdessen gab es nur den Hinweis auf Preisanpassungsklauseln in den Geschäftsbedingungen. Und die, sagen die Verbraucherschützer, sind unwirksam. Betroffene können sich der Klage anschließen, kostenlos. Transparenz ist wichtig, auch weil viele die Preise regelmäßig erhöhen. Erst kürzlich war das wieder der Fall bei Netflix. Claudia Wächter, Nachrichtenredaktion.
3: Wie lebt man möglichst lange? Daran tüfteln Forscher überall. In Japan funktioniert das schon jetzt sehr gut. Dort ist die Zahl der 100-Jährigen zum ersten Mal über 100.000 gestiegen. Insgesamt gibt es dort inzwischen fast 108.000 Menschen, die 100 Jahre oder älter sind, gab das japanische Gesundheitsministerium bekannt. Rund 88% der 100-Jährigen sind dabei Frauen.
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1: Hey, Verkehrs-KI, was ist los auf den Straßen?
6: Auf der A1 Richtung Lübeck blockiert ein defektes Fahrzeug zwischen Dreieck Norderelbe und Dreieck Südost. Oh!

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4: Viele Wolken, dazu trocken. 21 Grad in Harburg, 21 in Rissen. Heute Abend bleibt's meist grau und ruhig, später zieht von Zeit zu Zeit etwas Regen durch. In der Nacht kann es auch mal gewittrig werden. In der Nacht sinken die Werte auf ungefähr 15 Grad. Morgen startet der Tag noch freundlich mit etwas Sonne, später ziehen wieder mehr Wolken auf und vereinzelt gibt's Schauer, bis zu 19 Grad.
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5: Ich bin Diana Kramer. Die Spritpreise steigen und steigen. Jetzt hat Bundeskanzler Friedrich Merz eine zügige Entlastung in Aussicht gestellt. Eine Übergewinnsteuer auf Extraprofite der Mineralölkonzerne lehnt Merz allerdings ab. Dafür gäbe es auch keine ausreichende rechtliche Grundlage, sagte er.
6: Insofern müssen wir uns was Einfacheres, was anderes einfallen lassen. Wir haben in der Koalition vor langer Zeit schon einen Auszahlungsmechanismus besprochen. Das Finanzministerium ist hier an der Arbeit. Ich hoffe, damit auch bald fertig, sodass wir die privaten Haushalte direkt erreichen können mit entsprechenden Unterstützungsleistungen.
5: Merz sprach von mehreren verschiedenen Optionen zur Entlastung der Autofahrer, die jetzt in der Koalition besprochen werden. Ob ihm diese geplanten Entlastungen auch innenpolitisch helfen, ist allerdings ungewiss. Der Kanzler steht massiv unter Druck. Jetzt hat Merz seine für nächste Woche geplante Reise zur UN-Generaldebatte nach New York abgesagt, wie die dpa aus Regierungskreisen erfuhr. Die Rede von Merz in der Generaldebatte war für Mittwoch geplant, 3 Tage nach den Landtagswahlen in Mecklenburg-Vorpommern und Berlin. Beide Wahlen gelten als mitentscheidend für die politische Zukunft des Kanzlers. Ein Bericht aus dem US-Verteidigungsministerium bestätigt, was die Trump-Regierung lange bestritten hat. Der Iran-Krieg hat die Munitionsvorräte der USA empfindlich ausgedünnt. Das Pentagon will nun gegensteuern.
7: Die US-Munitionsvorräte sind seit Kriegsbeginn Ende Februar ein politisch hochbrisantes Thema hier in den USA. Pentagon-Chef Hegseth hatte die Berichte über Munitionsknappheit immer zurückgewiesen, ebenso Präsident Trump. Nun offenbart der Bericht aus der Generalinspektion des Pentagons aber doch erhebliche Engpässe bei der Rüstung und beim Waffennachschub. Produktions- und Beschaffungsprozesse werden jetzt unter Hochdruck gestrafft. Wichtige Materialien, Komponenten und Munitionsbestände sollen gelagert werden und für den Notfall bereitstehen. Tina Eck, USA.
5: Nach mehreren Malariafällen bei Mitarbeitern des Frankfurter Flughafens sind nun 2 Anwohner erkrankt. Beide Personen leben im Stadtteil Schwanheim, der sich in unmittelbarer Nähe zum Flughafen befindet. Das Frankfurter Gesundheitsamt rief die Bevölkerung und Ärzte auf, bei Symptomen auch die Flughafenmalaria im Hinterkopf zu haben.
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8: Hey, Verkehrs-KI, was ist los auf den Straßen?
9: Auf der A1 Richtung Lübeck, 1 Kilometer Stau zwischen Stillhorn und Dreieck Südost. Und auf der A1 Richtung Hamburg, 1 Kilometer Stau zwischen Moorfleet und Dreieck Norderelbe. Oh.

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7: Viele Wolken hängen noch drin. Es sind 20 Grad in Neugrabenfischbek, 19 in Langenhorn. In der Nacht zieht von Zeit zu Zeit etwas Regen durch. Dazu geht's Schritt für Schritt bergab. Und morgen startet der Tag erstmal eher grau. Später wird's kurz freundlicher, bevor am Nachmittag wieder ein paar Schauer auftauchen. In der Nacht liegen die Werte bei ungefähr 13 Grad. Morgen schafft es das Thermometer auf bis zu 19 Grad.
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8: Ich bin Diana Kramer. Nachdem die Spritpreise auf immer neue Rekordhöhen klettern, hat Bundeskanzler Friedrich Merz nun schnelle Hilfe versprochen. Es werde Entlastungen für Autofahrerinnen und Autofahrer geben, sagte der Kanzler.
9: Für viele Menschen, die täglich das Auto brauchen, ist eine Belastungsgrenze erreicht. Und ich bin der Meinung, dass wir handeln müssen. Das genaue Instrumentarium steht noch nicht fest. Sie können aber davon ausgehen, dass wir sehr bald einen Vorschlag dazu vorlegen werden.
8: Ein Instrument hat der Kanzler allerdings ausgeschlossen. Für eine Übergewinnsteuer auf Extraprofite der Mineralölkonzerne sieht er keine rechtliche Grundlage. Die Regierung will stattdessen verschiedene Steuern und Abgaben in den Blick nehmen. Geprüft wird außerdem ein Mechanismus für Direktzahlungen an private Haushalte. Der Bundeskanzler hat seine für nächste Woche geplante Reise zur UN-Generalversammlung nach New York abgesagt. Er werde entgegen ursprünglicher Planungen nicht nach New York reisen, da seine Präsenz in Berlin erforderlich sei, erfuhr die dpa aus Regierungskreisen.
10: Kanzler Merz hatte schon letztes Jahr nicht an der UN-Generaldebatte teilgenommen und die deutsche Rede dort Außenminister Wadephul überlassen. So wird es nun wohl auch dieses Jahr kommen. Merz' kurzfristige Absage dürfte dem innenpolitischen Druck geschuldet sein. Kurz vor zwei weiteren Landtagswahlen mit drohenden Wahlschlappen wird in der Union mehr oder weniger offen über einen möglichen Austausch des Kanzlers diskutiert. Merz will noch am Sonntagabend mit der CDU-Spitze über die Wahlergebnisse beraten und dabei wohl vor allem fragen, wie viel Rückendeckung er in den eigenen Reihen noch hat. Aus Berlin, Ronny Tochau.
8: Bundesverteidigungsminister Boris Pistorius und sein US-Amtskollege Pete Hegseth haben in Washington eine Absichtserklärung über eine verstärkte Zusammenarbeit bei Rüstungsprojekten unterzeichnet. Angesichts aktueller sicherheitspolitischer Herausforderungen soll es eine Kooperation bei der Herstellung hochmoderner Waffensysteme und komplexer Munition geben, teilte das Verteidigungsministerium in Berlin mit. Der Schauspieler Ralf Richter ist tot. Er starb im Alter von 69 Jahren, das teilte seine Managerin mit. Seinen schauspielerischen Durchbruch feierte Ralf Richter mit seiner Rolle im Wolfgang-Petersen-Klassiker Das Boot. Seine Ruhrpott-Proletenfigur Kalle Grabowski wurde zum Kult.
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11: Hey, Verkehrs-KI, was ist los auf den Straßen?
12: Auf der A1 Richtung Hamburg, 1 Kilometer Stau zwischen Moorfleet und Dreieck Norderelbe. Und auf der A1 Richtung Lübeck, 1 Kilometer Stau zwischen Stillhorn und Dreieck Südost. Oh.

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1: Viele Wolken und trocken bleibt's noch. Im Karolinenviertel sind's 19 Grad, im Bramfeld 19 Grad. In der Nacht zieht erst Regen auf, später kann's auch mal gewittern. Am Tag morgen bleibt es meist grau, mit ein paar freundlicheren Phasen dazwischen und zwischendurch noch leichten Schauern. In der Nacht geht's auf ungefähr 14 Grad runter. Morgen werden's bis zu 19 Grad.
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2: Ich bin Diana Kramer. Die Spritpreise steigen und steigen. Jetzt hat Bundeskanzler Friedrich Merz aber zügige Entlastung in Aussicht gestellt. Eine Übergewinnsteuer auf Extraprofite der Mineralölkonzerne lehnt Merz allerdings ab. Dafür gäbe es keine ausreichende rechtliche Grundlage, sagt er.
3: Insofern müssen wir uns was Einfacheres, was anderes einfallen lassen. Wir haben in der Koalition vor langer Zeit schon einen Direktzahlungs-Auszahlungsmechanismus besprochen. Das Finanzministerium ist hier an der Arbeit. Ich hoffe, damit auch bald fertig, sodass wir die privaten Haushalte direkt erreichen können mit entsprechenden Unterstützungsleistungen.
2: Merz sprach von mehreren verschiedenen Optionen zur Entlastung der Autofahrer, die jetzt in der Koalition besprochen werden. Ob ihm die geplanten Entlastungen auch innenpolitisch helfen, ist allerdings ungewiss. Der Kanzler steht massiv unter Druck. Jetzt hat Merz seine für nächste Woche geplante Reise zur UN-Generaldebatte nach New York abgesagt, wie die dpa aus Regierungskreisen erfuhr. Die Rede von Merz in der Generaldebatte war für Mittwoch geplant, 3 Tage nach den Landtagswahlen in Mecklenburg-Vorpommern und Berlin. Beide Wahlen gelten als mitentscheidend für die politische Zukunft des Kanzlers. Kunden von Netflix, Apple TV und Wow könnten Geld zurückbekommen. Verbraucherschützer haben gegen Preiserhöhungen der 3 Streaming-Dienste geklagt und fordern je nach Vertrag Rückzahlungen von 200 bis 700 Euro.
4: Konkret heißt der Vorwurf, die Anbieter haben die Preise mehrmals erhöht, ohne dafür eine neue Zustimmung der Kunden einzuholen. Stattdessen gab es nur den Hinweis auf Preisanpassungsklauseln in den Geschäftsbedingungen. Und die, sagen die Verbraucherschützer, sind unwirksam. Betroffene können sich der Klage anschließen, kostenlos. Transparenz ist wichtig, auch weil viele die Preise regelmäßig erhöhen. Erst kürzlich war das wieder der Fall bei Netflix. Claudia Wächter, Nachrichtenredaktion.
2: Italien und Spanien haben erneut ihre gegenseitigen Grenzkontrollen verlängert. Diese sollen für weitere 2 Wochen gelten, kündigten beide EU-Länder an. Italien hatte die Einführung seinerzeit damit begründet, seine Grenzen wegen des Andrangs von Migranten auf die spanische Nordafrika-Exklave Ceuta besser schützen zu müssen.
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5: Hey, Verkehrs-KI! Was ist los auf den Straßen?
6: Auf der A1 Richtung Lübeck. 1 Kilometer Stau zwischen Stillhorn und Dreieck Südost. Und auf der A1 Richtung Hamburg. 1 Kilometer Stau zwischen Moorfleet und Dreieck Norderelbe. Oh.

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3: Leichter Regen gerade, 18 Grad im Schanzenviertel, 17 in Wilhelmsburg. Heute bleibt es erst noch unruhig mit Schauern und dichten Wolken. Am Nachmittag lockert es kurz auf, ehe es wieder einzelne nasse Phasen gibt. Zwischendurch wird es mal etwas heller, aber richtig ruhig ist es nicht. In der Nacht sinken die Werte auf ungefähr 13 Grad. Morgen wird es freundlicher, meist trocken und bis zu 18 Grad.
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4: Ich bin Diana Kramer. Bundeskanzler Friedrich Merz hat angesichts weiter steigender Spritpreise Entlastungen für Autofahrer angekündigt. Eine Übergewinnsteuer auf Extraprofite der Mineralölkonzerne lehnt er aber ab. Doch genau für diese Steuer wirbt die SPD.
5: Immerhin einig ist man sich, dass viele Autofahrer an der Schmerzgrenze sind. Wir werden etwas gegen die Preistreiberei tun, verspricht der Kanzler. Aber eine Übergewinnsteuer hält er für rechtlich nicht durchsetzbar. SPD-Finanzminister Klingbeil will allerdings damit Entlastungen für Autofahrer gegenfinanzieren und fordert auch einen Spritpreisdeckel. Doch auch der ist umstritten in der Regierung. Dennoch sagt Merz, wir werden schnell Vorschläge auf den Tisch legen. Claudia Wächter, Nachrichtenredaktion.
4: Bundeskanzler Merz hat erneut seinen Willen bekräftigt, das schwarz-rote Reformpaket durchzusetzen. Es sei ein Versprechen, den ernsthaften Versuch zu unternehmen, das hinzubekommen, sagte Merz am Abend auf einer Veranstaltung zum 150. Geburtstag von Ex-Kanzler Konrad Adenauer in Berlin. Mehr könne er nicht tun, fügte Merz hinzu. Der Kanzler reagierte damit auf Bestrebungen aus der SPD, das Reformpaket noch einmal zu ändern. Deutschland und die USA wollen ihre Zusammenarbeit bei Rüstungsprojekten deutlich ausbauen. Dazu haben Verteidigungsminister Boris Pistorius und sein US-Amtskollege Pete Hegseth in Washington eine Absichtserklärung über verstärkte Kooperationen unterzeichnet. Es gebe einen hohen Bedarf an Rüstungsgütern und diese erfordere erhöhte Produktionskapazitäten, sagte Pistorius.
6: Wir wollen durch die engere Kooperation dafür sorgen, dass die Innovationskraft unserer Industrien noch stärker und schneller ausgeschöpft werden kann, um sowohl uns als auch den Amerikanern bessere Möglichkeiten zu geben, sowohl rüstungsindustriell als aber auch, was die Rüstungskapazitäten und die Ausrüstung unserer Streitkräfte angeht.
4: Bundesverteidigungsminister Pistorius. Der Schauspieler Ralf Richter ist tot. Er starb im Alter von 69 Jahren, teilte seine Managerin mit. Sein Durchbruch feierte Ralf Richter in Wolfgang Petersens Klassiker Das Boot. Seine Ruhrpott-Proletenfigur Kalle Grabowski in Bang Boom Bang wurde zum Kult. Richter hatte seit längerem gesundheitliche Probleme. Er litt an einer Lungenerkrankung und einer Herzunterfunktion.
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0: Hey, Verkehrs-KI, was ist los auf den Straßen?
7: Keine Meldungen. Gute Fahrt, Leute.
8: Oh.

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